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2: Mit Sebastian Pasotti. Die USA wollen den Iran komplett von der Weltwirtschaft isolieren. US-Finanzminister Bessent hat neue Sanktionen angekündigt. Diese sollen aber nicht nur das Land selbst treffen, sondern auch Unternehmen und Staaten, die mit Teheran Handel treiben. Die größten Handelspartner Irans sind China, die Türkei und die Vereinigten Arabischen Emirate. Wie die Sanktionen konkret aussehen sollen und wann sie in Kraft treten, das sagte Bessent nicht. Nach der Sommerpause kommt die Bundesregierung heute und morgen zu einer Klausurtagung auf Schloss Neuhardenberg in Brandenburg zusammen. Nach der Kabinettsumbildung sitzen zum ersten Mal Bundesverkehrsminister Bilger und Bundesgesundheitsminister Linnemann mit am Tisch. Es soll vor allem um die Stärkung der Wettbewerbsfähigkeit der deutschen Wirtschaft gehen. Und die Regierung will auch beraten, welche Konsequenzen sie nach den Hitzewellen dieses Sommers ziehen will. Kurz vor der Parlamentswahl im November will US-Präsident Trump die Regeln ändern. Jetzt hat der Supreme Court Trumps Briefwahlpläne vorerst erlaubt. Geplant ist, dass nur noch Bürgerinnen und Bürger per Briefwahl abstimmen können, die auf sogenannten Staatsbürgerschaftslisten stehen. Diese werden von der Trump-Regierung zusammengestellt. Kritiker vermuten, dass gezielt demokratische Wählerinnen und Wähler benachteiligt werden sollen. Sie stimmen häufiger per Post ab als Republikaner. VW stehen turbulente Tage bevor. Gleich 9 außerordentliche Betriebsversammlungen sind geplant. Unter anderem wird Konzernchef Blume heute zu einer Betriebsversammlung in Wolfsburg erwartet. Der Betriebsrat erwartet, dass Blume hier Rede und Antwort zu möglichen Einsparungen steht. Die VW-Führung will die Kosten senken und die Wettbewerbsfähigkeit verbessern. Belegschaft, Gewerkschaften und Politik bangen um Zehntausende Arbeitsplätze und die VW-Standorte Emden, Hannover, Zwickau und Neckarsulm. Die VSG Altglienicke hat die DFB-Pokalsensation knapp verpasst. Der Berliner Regionalligist verlor am Abend in der ersten Runde im Hertha Amateurstadion gegen den Zweitligisten VfL Wolfsburg im Elfmeterschießen mit 5:6. Dabei lag Altglienicke in der regulären Spielzeit und der Verlängerung insgesamt 3-mal vorn. Damit stehen nur Union und Hertha in der zweiten Pokalrunde. Die Auslosung ist übernächstes Wochenende. Und soweit das Neueste aus der Flux FM Nachrichtenredaktion.
3: Dankeschön. Wir schauen aufs Wetter. 12 Grad aktuell, 24 Grad heute das Maximum. Es wird also peu à peu etwas schöner und auch etwas wärmer. Dazu mehr Sonnenschein als gestern. Also, das sind doch gute Aussichten für diesen Dienstag.
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4: Einen wundervollen Start in den neuen Tag. Musik gibt es von Best Coast, This Lonely Morning. Und für euch am Start, Jonna Battili
3: und Martin Gerz, guten Morgen.

0: Juno, alles ist Vergangenheit. Um 6.08 Uhr.
1: Oh, das war sehr dramatisch.
0: Oder?
1: Das war sehr dramatisch und dramatisch.
0: Ich wollte auf alles mit einem Ausrufezeichen ausstatten.
1: Dramatisch geht es auch weiter. Jordan Rucker hören wir hier mit einer neuen Nummer. Enemies.

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0: Mark Ronson mit Amy Winehouse, Valerie hier auf 100,6 Flux FM. Mal eine andere Version zum Wachwerden. Es ist Dienstagmorgen, die Sonne scheint hier schon durch unsere Dachluke rein. Es ist 6.18 Uhr.
1: Für all die Menschen, die sich heute schon in den Haaren haben, weil die eine Person kommt einfach nicht in die Pötte oder zieht sich die Schuhe zu langsam an oder hat gestern Abend vergessen, den Geschirrspüler auszuräumen. Es gibt viele Gründe, um sich mal kurz in die Haare zu kriegen. Heute ist der Tag zum Küssen und Streiten und danach Vergessentag. Also einfach mal jetzt lieb zueinander sein und in diesen Tag starten. Die Sonne kommt dazu auch passenderweise raus. Weiter geht's mit Musik von Epsilon.

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0: Mr. Sam Fender, That Sound auf 100,6 Flux FM. Angenehmes Aufstehen, 6.24 Uhr.
1: Gerade standen Sie noch bei uns hier bei Flux FM und haben uns ein Konzert gespielt. Jetzt hören wir Sie mit einer aktuellen Nummer. Angus and Julia Stone, Karaoke Bar.

0: Boat Garage, neuer Song von Hey Nothing hier auf 100,6 Flux FM. Gleich ist es 6.31 Uhr.
1: 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Die Woche hat musikalisch echt eine Menge zu bieten und genau deswegen haben wir in dieser Woche gleich zwei Alben der Woche. Gestern haben wir reingehört bei Anthony Schmierig, heute ist eine Platte dran von Lotte und sie trägt auch ihren eigenen Namen. Früher hat man sie so im klassischen Deutschpop angeordnet, jetzt hat sie sich ein wenig weiterentwickelt und hört sich ein bisschen verträumter an, also ist jetzt im Dreampop zu Hause. Selina Riedel findet die neue Platte richtig gut.
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3: Lange war es still um Lotte, aber in den letzten 4 Jahren ist viel passiert. Trennung, Wohnung weg, schließlich mit 2 Koffern bei Freunden auf der Couch. Statt Verzweiflung kommt aber schnell etwas ganz anderes zum Vorschein. Ein neues Gefühl von Freiheit, das Bedürfnis rauszugehen, unter Menschen, zur Musik.

0: Lotte hat das Gefühl, endlich bei sich selbst angekommen zu sein und fühlt sich so nah an sich dran wie noch nie. Ihr neues Album heißt nicht umsonst Lotte. Es klingt wie ein Debüt. Dafür hat sie sich in den letzten Jahren vor allem eines genommen, was im Musikgeschäft nicht selbstverständlich ist: Zeit. Und sie hat sich etwas erlaubt, das vielleicht noch viel wichtiger war: den Mut, Dinge auszuprobieren, auch wenn sie Gefahr läuft, damit anzuecken.
1: Ich habe gemerkt, ich will mich mehr trauen. Mir wurde immer gesagt, so, es wird nicht funktionieren in dem Sinne in Deutschland. Und es ging eh alles auch so schnell, immer auf den ersten Alben. Und ich habe mich da einfach nicht so richtig mir den Raum gegeben oder die Zeit gegeben, mich da zu trauen. Und jetzt nach dem dritten Album war ich so, weißt du was, ich bin soweit. Ich will wirklich was machen, was eventuell viel länger braucht zu entwickeln und viel mehr Mut braucht und auch viel mehr Gegenwind bekommen wird von so Plattenfirmen und Co. Aber ich habe irgendwie so das Selbstbewusstsein gefunden und auch den Mut, das zu machen.
0: Für Lotte ist es weniger eine Entscheidung gegen ihren alten Sound, als vielmehr für einen neuen. Sie hat Sehnsucht nach etwas anderem, etwas ganz Bestimmtem.
1: Und dann habe ich so einen Hunger bekommen, in meinem echten Leben so rauszugehen, wieder zu träumen. Ich habe mich gefragt, wer will ich sein? Was ist alles möglich? Wohin will ich reisen? Wie will ich klingen? Also es war so, ich hatte so einen krassen Lebenshunger in mir drin und so viel Lebensfreude auch. So, ich hatte so gar keinen Bock mehr auf diese ganze Schwere, diese ganzen düsteren Interviews. Damals. Ich war so, boah, lass mich in Ruhe. Ich wollte leben und Fehler machen, so richtig, richtig, also ja, einfach leben. Und ich glaube, das merkt man, diese Lebensfreude und den Hunger, den merkt man auch der Musik an.

0: Sie liebt den Sound der 60s und 70s, diesen analogen, warmen Dream-Pop, der einen Kontrast zum digitalen 21. Jahrhundert darstellt. Und genau so soll ihr neues Album klingen. Ein großes Vorbild, die Musik von Jules Apollinaire, der mit Künstlerinnen wie Suki Waterhouse zusammenarbeitet und dafür alte, analoge Geräte und Synthesizer benutzt.
1: Ich wollte so einen Sound, weil das ist das, wie ich Musik liebe und höre. Und ich habe seine Songs so ein paar Leuten gezeigt, auch in Deutschland, Österreich, und habe gesagt, hey, können wir sowas machen? Und es ist aber immer, es hat sich immer angefühlt, das Ergebnis wie so ein Tiger im Käfig. Es war nie so frei. Und ich habe mich gefragt, was macht dieser Mensch anders, dass es so unbefangen ist und so lebt und so tanzt und so viel Sehnsucht hat und so verdorben ist und gleichzeitig total irgendwie naiv. Bis ich dann irgendwann gemerkt habe, okay, ich komme nicht ans Ziel. Ich muss mit diesem einen Menschen arbeiten.
0: Sie schreibt Jules Apollinaire auf Instagram und reist zu ihm nach London. Die Zusammenarbeit verläuft anders, als sie es aus früheren Produktionen kennt. Statt unter Druck zu produzieren, verbringen sie ihre Tage gemeinsam, schreiben Musik, wenn es sich richtig anfühlt. Eine andere Grundlage für Musik, wie Lotte sagt, die nicht passiert, nur weil es im Kalender steht. Der erste Song, der in dieser gemeinsamen Zeit entsteht, wenn du tanzen willst.

0: Ihr selbstbetiteltes Album ist tatsächlich wie Lottes zweites Debüt. Es klingt wie ein zweiter Frühling, wie das erste Mal tanzen gehen nach einer langen, dunklen, aber auch heilenden Zeit. Lotte klingt darauf nicht wie jemand, die versucht, sich neu zu erfinden, sondern wie jemand, die endlich ganz sie selbst ist.
1: Na, das ist doch was ganz Feines. Lotte ist unser zweites Album der Woche. Das ganze Interview mit der Künstlerin gibt es auf fluxfm.de und in unserer Flux Music App zum Anhören. Da habt ihr auch die Chance, die Platte als Vinyl zu gewinnen. Und jetzt hören wir auch rein.
2: Ja, genau. Lotte war vergangene Woche bei uns zu Gast und hat für uns live performt. Oh, mein Herz, natürlich auch zu finden auf dem aktuellen Album von Lotte.
3: Das hier ist Oh, mein Herz.

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0: The Streets. I love you more. Heute ist Dienstag, ne? Dienstagmorgen. Ja. Ja, ich war mir die ganze Zeit ehrlich gesagt nicht sicher. Naja, 6.43 Uhr.
1: Gut gelaunt, machen wir weiter und zwar mit einem ganz neuen Song von Chloe Slater. Vielleicht habt ihr den schon hier in der Playlist gehört. Mother Nature's Killing Spree.

0: City Sound System, I Can Change auf 100,6 Flux FM. Es ist 6.51 Uhr.
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2: Unsere Musikredaktion hatte einen jungen Musiker aus Florida ausgekramt, gerade mal 19 Jahre jung, nennt sich C-Dubs, spielt Gitarre, ist Songwriter, macht alles bei sich zu Hause. Viel mehr gibt es gar nicht zu berichten, denn viel mehr ist auch gar nicht bekannt. Aber es gibt schon ein paar Superstars, die auf ihn aufmerksam geworden sind. Hier ist C-Dubs mit One Day.

0: Peace und Grace, Numb auf 100,6 Flux FM, schönes Aufstehen.
1: Von den Flux FM Nachrichten gibt's noch einen gute Laune Song, passend zum Sonnenschein da draußen, Wolfpack mit Darwin Derby. Guten Morgen.

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2: Mit Sebastian Pasotti. Bei dem Anschlagsversuch am Flughafen Leipzig-Halle waren offenbar mehr Drohnen im Einsatz als bislang bekannt. Die Süddeutsche Zeitung schreibt, dass die Behörden auf einem Feld in Sachsen-Anhalt in der Nähe des Flughafens noch eine weitere Drohne entdeckt haben. Außerdem fanden sie anscheinend eine Substanz, bei der es sich um hochexplosiven militärischen Sprengstoff handeln könnte. Nach wie vor ermittelt der Generalbundesanwalt in dem Fall. Die Sommerpause ist vorbei. Auf Schloss Neuhardenberg in Brandenburg trifft sich ab heute die Bundesregierung zu einer zweitägigen Kabinettsklausur. Sie will die Pläne für die kommenden Monate festzurren. Bei dem Treffen soll der Fokus vor allem auf der Stärkung der Wettbewerbsfähigkeit der deutschen Wirtschaft liegen. Außerdem geht es nach diesem heißen Sommer um einen besseren Hitzeschutz. Nach der Regierungsumbildung werden heute zum ersten Mal auch Bundesgesundheitsminister Linnemann und Bundesverkehrsminister Bilger mit am Tisch sitzen. Die USA erhöhen den wirtschaftlichen Druck auf den Iran. US-Finanzminister Bessent forderte von anderen Ländern, die Wirtschaftsbeziehungen zum Iran abzubrechen, sonst drohten Sanktionen. Für Länder, die Geschäfte mit dem Iran machen, laufe nun die Uhr, so Bessent. Ein konkretes Ultimatum und konkrete Sanktionen nannte er aber nicht. Größte Handelspartner des Iran sind China, die Türkei und die Vereinigten Arabischen Emirate. Der kriselnde VW-Konzern steht vor einer schwierigen Woche. Heute findet eine außerordentliche Betriebsversammlung in Wolfsburg statt. Weitere 8 Versammlungen an den anderen Standorten sollen in dieser Woche folgen. Der Betriebsrat erwartet hier Erklärungen von der Konzernspitze zum geplanten Sparkurs. Im Gespräch sind 4 Werksschließungen in Hannover, Emden, Zwickau und Neckarsulm. Außerdem könnten Zehntausende Jobs abgebaut werden. Die VSG Altglienicke ist in der ersten Runde des DFB-Pokals ausgeschieden. Im Hertha-Amateurstadion verlor der Regionalligist gegen den Zweitligisten VfL Wolfsburg mit 5:6 im Elfmeterschießen. Nach der Verlängerung hatte es 3:3 gestanden, wobei Altglienicke im Laufe des Spiels 3-mal in Führung lag. Für die zweite Pokalrunde haben sich aus Berlin damit nur Union und Hertha qualifiziert. Die Auslosung ist übernächstes Wochenende. Und soweit das Neueste aus der Flux FM Nachrichtenredaktion.
3: Dankeschön. Der Start in den Tag ist recht freundlich. Die Sonne zeigt sich. Erstmal keine Wolken am Himmel. Dazu 12 Grad. Im Laufe des Tages wird es noch ein wenig wärmer. 23 Grad in der Spitze.
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5: Wir gleiten langsam aber sicher rein in den neuen Tag. Es ist ein Dienstag, 7.03 Uhr. Jamiroquai hören wir, Cosmic Girl, am Mikrofon Martin Gerz
3: und Jana Battilli.
5: Guten Morgen.

0: So klingt der Start in den Dienstagmorgen mit Lord auf 100,6 Flux FM.
1: Heute mehr Sonnenschein als noch gestern. Das sieht man auch jetzt schon, wenn man aus dem Fenster schaut. Holly Humberstone liefert uns Cruel World. Angenehmes Aufstehen, 7:11 Uhr.

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0: Mass is mine. Vance Joy auf 100,6 Flux FM. Guten Morgen, es ist 7.20 Uhr. Heute schon Tag 2 für die ganzen Schulkinder, die wieder in die Schule strömen müssen.
1: Oh, das heißt, diese ganzen coolen neuen Stifte wurden schon eingeweiht und die Hefter wurden schon das allererste Mal verknickt. Vielleicht ist auch schon das erste Mal etwas in der Tasche ausgelaufen. Ich hab's alles schon erlebt.
0: Joghurt kaputt gegangen.
1: Ja, stimmt. Ich habe einen Quark in meiner Tasche. Also ich muss euch sagen, also für all die Schulkids da draußen, es ändert sich eigentlich nichts, egal wie alt ihr werdet. Müsst euch nicht so doll stressen, habt einfach einen schönen Start heute in den Tag. Dazu gibt es dann auch noch Musik von Barry Can Swim. Dance, dance, dance. Und jetzt check ich mal nach dem Quark.
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0: Gary Middlefield auf 100,6 Flux FM, 7.27 Uhr und in ein paar Minuten schauen wir auf die Themen und Termine des Tages.
1: Davor gibt es aber erstmal Musik und die kommt von Charlie XCX. Summer Season 2026.

0: Das ist aktuelle Musik von Charlie XCX am Tag vom Bananasplit. Martin, Gerz und ich haben, seitdem wir das wissen, die ganze Zeit Bock auf so eine richtig große Schale Eis. Und was sonst noch so ganz wichtig heute ist, das klären wir jetzt.
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3: Heute wird zum Beispiel bekannt gegeben, welcher Film für Deutschland ins Rennen um den Oscar in der Kategorie International Feature Film geht. Eine unabhängige Fachjury wählt aus 11 Filmen aus. Heute Abend wird die Entscheidung wohl bekannt gegeben. Die Uhrzeit ist nicht bekannt, aber dann wissen wir, wer uns nächstes Jahr im März beim wichtigsten Filmpreis vertreten wird.
0: Zu Hause in Deutschland, wie wir miteinander leben, so lautet das Motto der ersten Publikumsveranstaltung vom Bundespräsidenten im neuen Amtssitz am Spreebogen. Es geht um Chancen und Herausforderungen von Zuwanderung sowie Integration. Dazu gibt es dann auch ein passendes Panel mit Menschen aus der Politik, dem Lehrapparat und auch Hate Aid sind am Start. Wer keines von Steinis schmissigen Worten verpassen will, der schalte beim Livestream ein. Der startet um 11 Uhr auf der Seite des Bundespräsidenten und auch auf YouTube.
3: Heute gibt's ein Großaufgebot der Feuerwehr. Die machen sich bereit für ihre Großübung unter realistischen Bedingungen im Tiergartentunnel. Heißt auch, die Strecke ist für den Autoverkehr von 21 Uhr bis 5 Uhr morgens dicht. Das sollte aber generell keine Pläne beeinflussen, denn der Tunnel ist unter der Woche nachts ohnehin bis voraussichtlich Oktober gesperrt.
0: Und dann gibt's heute noch viele tolle Geburtstage von Berühmtheiten, zum Beispiel Claudia Schiffer, Sean Connery. Musikalisch ist auch viel los, da haben wir uns jetzt auf Elvis Costello geeinigt und Martin hat sich da einen Song rausgepickt. Was ist denn da die Wahl geworden? Pump it up!
3: Ganz genau. Und falls ihr noch einen kleinen

0: Elvis Costello, Pump It Up auf 100,6 Flux FM. Wir gratulieren Ihnen zum 72. Wir haben ja vorhin schon gesagt, heute haben extrem viele Berühmtheiten Geburtstag. Zum Beispiel Rob Halford von Judas Priest, dann auch noch Gene Simmons von Kiss. Außerdem Tim Burton, der Filmregisseur, und Sandra Maischberger, die Journalistin auch. Die feiert heute 60. sogar.
1: So viele Geburtstage?
0: Und das ist nur die Hälfte.
1: Was?
0: Ja.
1: Unglaublich. Okay, dann Happy Birthday an euch alle. Und hier gibt's Musik von The Killers.

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0: Aurora, Conqueror auf 100,6 Flux FM und jetzt blicken wir mal ein bisschen weiter zurück in der Geschichte.
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2: Heute vor 40 Jahren ist Paul Simon zu ungeahnten Höhen auf einmal aufgebrochen, aber davor gab es erstmal viele, viele Jahre des Misserfolgs und auf einmal ist er in Südafrika, findet neue Inspiration und mit dem Album Graceland schafft er eines der besten Alben der 80er Jahre und er findet ganz nebenbei irgendwie so eine neue Art der Popmusik. Absolut fantastisch und da müssen wir uns mal kurz reinversetzen. 1986 befindet sich Paul Simon in seinem 15. Solo-Jahr nach Simon and Garfunkel. Das Album, was er vorher rausgebracht hat, ist schon ein paar Jahre her, ist so ziemlich sein kommerzieller Tiefpunkt und auch sein künstlerischer Tiefpunkt und auf einmal zack, Befreiungsschlag und dann klingt alles auf einmal so hier.
0: Richtig gute Laune. Vor 40 Jahren rausgekommen, Paul Simon, You Can Call Me Al. Oh, da müssen wir jetzt aber aufstehen, Martin, ein bisschen Hüfte wackeln.
2: Dancen?
0: Ja.
2: Na gut, Graceland, geile Platte, heute vor 40

0: You Can Call Me Al von Paul Simon. Heute vor 40 Jahren ist Graceland rausgekommen. Eine Fusion aus südafrikanischer Musik und westlicher Popmusik. Das hat damals eingeschlagen wie eine Bombe und ist bis heute sein größter Erfolg.
1: Zeitlos, würde ich meinen. Hier wurden gerade die Hüften geschwungen und es bleibt doch dabei. Es ist vielleicht ein bisschen zackiger bei The Fratellis, Chelsea Dagger. Einen wunderschönen Start euch in den Dienstagmorgen. Es

0: Ben Kitson zusammen mit Good Health, Good Wealth, Life's Relentless auf 100,6 Flux FM. Moin.
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2: Gibt's mal wieder von Soft Love. Die haben uns ja alle schon einfach so, weiß ich nicht, vom Hocker gehauen. Mit ihrer Debüt-EP sind dann damit auch gleich in den US-College-Charts gelandet und das ohne große Promo. Wir bei Flux FM sind auch schon seit Anfang an großer Fan von der Band und freuen uns natürlich darüber, dass es neue Musik gibt. Dazu noch eine passende Tour. In Berlin schauen sie auch vorbei am 14. Oktober. Da hört ihr sie hier in Berlin. Präsentiert wird das von Flux FM.

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2: 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Bei der missglückten Attacke am Leipziger Flughafen kamen offenbar mindestens 3 Drohnen zum Einsatz. Die Süddeutsche Zeitung schreibt, dass die Ermittler auf einem Feld in der Nähe eine weitere Drohne gefunden haben. Außerdem entdeckten sie dort eine Substanz. Dabei handelt es sich wohl um hochexplosiven militärischen Sprengstoff. Die Ermittler gehen weiter davon aus, dass die Drohnen auf dem Flughafen ein ukrainisches Antonov-Frachtflugzeug angreifen sollten. Nach der Sommerpause kommt die Bundesregierung heute und morgen zu einer Klausurtagung auf Schloss Neuhardenberg in Brandenburg zusammen. Nach der Kabinettsumbildung sitzen zum ersten Mal Bundesverkehrsminister Bilger und Bundesgesundheitsminister Linnemann mit am Tisch. Es soll vor allem um die Stärkung der Wettbewerbsfähigkeit der deutschen Wirtschaft gehen. Und die Regierung will auch beraten, welche Konsequenzen sie nach den Hitzewellen dieses Sommers ziehen will. Die USA wollen den Iran komplett von der Weltwirtschaft isolieren. US-Finanzminister Bessent hat neue Sanktionen angekündigt. Diese sollen aber nicht nur das Land selbst treffen, sondern auch Unternehmen und Staaten, die mit Teheran Handel treiben. Die größten Handelspartner Irans sind China, die Türkei und die Vereinigten Arabischen Emirate. Wie die Sanktionen konkret aussehen sollen und wann sie in Kraft treten, das sagte Bessent nicht. VW stehen turbulente Tage bevor. Gleich 9 außerordentliche Betriebsversammlungen sind geplant. Unter anderem wird Konzernchef Blume heute zu einer Betriebsversammlung in Wolfsburg erwartet. Der Betriebsrat erwartet, dass Blume hier Rede und Antwort zu möglichen Einsparungen steht. Die VW-Führung will die Kosten senken und die Wettbewerbsfähigkeit verbessern. Belegschaft, Gewerkschaften und Politik bangen um Zehntausende Arbeitsplätze und die VW-Standorte Emden, Hannover, Zwickau und Neckarsulm. Die VSG Altglienicke hat die DFB-Pokalsensation knapp verpasst. Der Berliner Regionalligist verlor am Abend in der ersten Runde im Hertha Amateurstadion gegen den Zweitligisten VfL Wolfsburg im Elfmeterschießen mit 5:6. Dabei lag Altglienicke in der regulären Spielzeit und der Verlängerung insgesamt 3-mal vorn. Damit stehen nur Union und Hertha in der zweiten Pokalrunde. Die Auslosung ist übernächstes Wochenende. Und soweit das Neueste aus der Flux FM Nachrichtenredaktion.
3: Dankeschön. Heute viel freundlicher als gestern. 14 Grad aktuell, dazu viel Sonnenschein. 24 Grad dann heute in der Spitze. Und in den nächsten 2-3 Tagen geht das dann genauso weiter.
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4: Und mit Gianna Battelli.
3: Und mit Martin Gerz. Guten Morgen.
4: Das ist Goth Babe. Weekend Friend. Oh, das Zwitschern im Hintergrund gefällt mir richtig gut. Kriegt man gleich wieder sommerliche Gefühle. Die Sonne zeigt sich auch. Genießen wir diesen schönen Start in den Dienstagmorgen.

0: Wenn ich so daran denke, kann ich's eigentlich kaum erwarten.
1: Das gute alte Haus am See, Peter Fox hier auf 100,6 Flux FM. Es ist 8.10 Uhr.
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0: Loser von Tame Impala auf 100,6 Flux FM. Es ist 8.21 Uhr und aus dem Hause Tame Impala gibt es auch ein paar Neuigkeiten. Nächstes Jahr gibt es ein Deutschlandkonzert und zwar in Köln. Der Vorverkauf für dieses Konzert startet jetzt am Freitag um 10 Uhr. Vorband, richtig gut, Wet Leg, also das wird fantastisch.
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2: Ein Sprichwort sagt ja, zu viele Köche verderben den Brei. Aber davon hat sich Raven Linnae nicht beirren lassen und sich einfach gesagt, okay, ich mache jetzt einen Song. Wie viele Leute sollen daran rumschreiben? Eine Person, zwei, drei? Nö, sechs Menschen haben da dran mitgeschrieben. Und jetzt kommt's. Produziert haben es auch nochmal sechs Produzenten. Wow. Also das sind einfach 12 Menschen. Sie, glaube ich, rausgerechnet, mit dran beteiligt. Das hört man immer raus. Der Song wird hochgefeiert von der Musikpresse. In and Out hören wir jetzt von Raven Linnae.

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0: So klingt der Start in den Dienstagmorgen mit Corner Shop. Es ist 8.30 Uhr.
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2: 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Das ist unser Podcast über Menschen, die Außergewöhnliches erlebt haben in ihrem Leben. In der neuesten Folge geht es zurück ins West-Berlin der 70er Jahre. In Kreuzberg, rund um den Mariannenplatz, entstand damals ein Ort, der bis heute mit der Geschichte der Hausbesetzerbewegung verbunden ist, das Georg von Rauchhaus. Benannt nach dem linken Aktivisten Georg von Rauch, der kurz vorher von der Polizei erschossen wurde.
0: Das Rauchhaus befindet sich bis heute im ehemaligen Schwesternwohnheim des Bethanien-Krankenhauses und wurde im Dezember 1971 besetzt. Unter anderem von der damals 17-jährigen Marina Müller. Sie ist damals als Hausbesitzerin, das hat sie uns damals vor ein paar Tagen mit FluxFM-Redakteur Matti Geier erzählt.
3: Das Rauchhaus, bevor wir gleich dazu kommen, das war ja nicht deine erste Hausbesetzung, oder?
4: Nein, das war schon die zweite. Direkt gegenüber gab es im Hinterhof drei Fabriketagen, die leer standen und die Wohnverhältnisse eben zu Hause eben sehr beengt waren. Und wir beschlossen, diese Fabriketagen zu besetzen und in Selbstverwaltung zu übernehmen. Wir bauten die aus und hatten dort viele Veranstaltungen, spielten dort auch natürlich Tischtennis, also hatten einen Bewegungsraum. Das Problem war, dass die Räume nicht beheizt waren. Und es kam der Winter 1971 und entdeckten gerade rüber vom Mariannenplatz das Martha-Maria-Haus. Das war ein Schwesternwohnheim, was leer stand. Es wurde beheizt und beschlossen, es zu besetzen.
3: Und das war dann relativ spontan, dass ihr da hingelaufen seid, oder?
4: Naja, also spontan war es nicht, es war geplant. Es waren damals 8 Leute, die dann den Zaun rüberklettern mussten, um auf das Gelände zu kommen. Die Tür wurde unten aufgebrochen im Keller. Und wir hatten ein Riesenglück, dass der Hausmeister uns unterstützte.
3: Der hat
4: nicht offiziell, der hat uns unterstützt, weil der uns vorher die Glühbirnen, also die man unten im Keller einstellt, eingestellt hatte. Also wir hatten auch Licht. Und parallel lief im Audi Max der TU eine Veranstaltung zu der Ermordung Georg von Rauchs, der 4 Tage vorher in Schöneberg erschossen wurde. Und die Tonsteine Scherben spielten auf diesem Audi Max, auf dieser Veranstaltung. Und im Anschluss dessen, des Konzerts, rief Rio Reiser auf, nach Kreuzberg zu fahren. Und die Besetzer des Martha-Maria-Hauses zu unterstützen. Und hunderte von Menschen fuhren nach Kreuzberg mit der Linie 1. Und es kam auch ca. 200 noch ins Haus.
3: Habt ihr damit gerechnet?
4: Wir haben es gehofft.
3: Ach so, okay.
4: Und ca. 300

0: 400 Leute nicht mehr, weil die Polizei kam. Ja. Die ganze Zeit tatütata. Wir verbarrikadierten uns. Mhm. Und sie schafften es auch nicht, ins Haus zu kommen. Es wurden aber die, die auf dem Mayernplatz draußen waren, ja, mit Gewalt vertrieben, mhm, von der Polizei.
1: Hast du eigentlich Rio Reiser und Tonsteine sterben dann auch persönlich kennengelernt?
0: Ja, also Rio Reiser, wir haben ja dann anschließend, wohnen ja in der Stadt noch mehr Häuser besetzt. Ja. Das Tommy Weisbecker Haus, ja. Release. Und Tonsteine Scherben wurde immer dazugezogen, die immer gespielt haben.
1: Ja. Und es gab ja auch das Rauchhauslied.
0: Und es gab das Rauchhauslied, ja, den Refrain singen wir mit, ich singe da auch mit. Ah, ja. Man ist immer noch, wenn man mag, mich zu hören, okay. Kann man sich das Lied anhören. Tonsteine Scherben, die Band hat ja am Tempelhofer Ufer gewohnt, aber sie ging ein und aus bei uns. Mhm. Und also ich kannte Rio Reiser bis zu seinem Tod, mhm, und wir hatten immer einen guten Kontakt und ja.
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3: Und jetzt hören wir noch mal rein, das Rauchhauslied von Tonsteine Scherben.

0: Tone, Steine, Scherben, Rauchhaus-Song hier auf 100,6 Flux FM. Und in diesem Rauchhaus in Kreuzberg der 70er Jahre hat damals die ehemalige Hausbesetzerin Marina Müller gewohnt. Und was sie damals in den 70er Jahren in West-Berlin so erlebt hat, das hat sie uns erzählt in unserem Podcast Was für ein Leben. 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
1: Es ist 8:38 Uhr. Musik gibt es von The Last Dinner Party, Sinner.

0: Yeah? Fragezeichen. Steve Lacy, neue Musik hier auf 100,6 Lux FM. Es ist 8.44 Uhr. Ja, wird man doch mal fragen dürfen.
1: Ich glaube, er wird sich freuen, dass man seinen Songtitel ein bisschen cooler vorträgt. Fragezeichen.
0: Ja, da muss man Ausrufezeichen machen.
1: Ich habe aber auch ein Fragezeichen an dich.
0: Ja, bitte?
1: Und zwar, eine Frau aus Bayern fährt in den Urlaub, lässt ihr Fenster auf Kipp, kommt zurück und hat auf einmal tierische neue Mitbewohner.
0: Fledermäuse?
1: Was? Wieso kommst du so schnell da drauf?
0: Ich hatte letztens erst wieder eine Fledermaus bei mir, die fliegt dann aber von alleine wieder raus.
1: Warte mal, du hattest schon bei denen in der Wohnung eine Fledermaus?
0: Ich bin sogar mal wach geworden, weil eine Fledermaus in mein Schlafzimmer ein paar Runden gedreht hat und ich dachte mir so, oh Gott, jetzt schnell die Tür noch zumachen vom Schlafzimmer, dass sie nicht noch in den Rest der Wohnung fliegt. Und dann habe ich die Decke über den Kopf gemacht und irgendwann war sie dann wieder draußen.
1: Was, du hast sie einfach da gelassen? Ist nichts? Hast du das Fenster aufgemacht?
0: Nee, das Fenster war ja offen.
1: Es war komplett offen?
0: Es war komplett offen, ja. Also die fliegen dann schon wieder alleine raus, aber manchmal eben nicht, wie bei der Frau anscheinend.
1: Wieso unterhalten wir uns nicht ständig darüber? Warum wusste ich noch nichts davon, Martin?
0: Tja. Ja, okay. Du hast ja nicht gefragt.
1: Das ist aber eine weirde Frage, Entschuldigung. Letztens eine Fledermaus in mein Schlafzimmer geflogen.
0: Okay, wie ist ausgegangen?
1: Bei dieser Frau waren es einfach 30 Fledermäuse, also echt eine Menge. Und auch ganz viele Baby-Fledermäuse, die auch mit dabei waren. Also die haben sich in der Tat wohl wohlgefühlt. Ich wusste nicht, dass es allgemein ein Problem sein könnte. Fledermäuse suchen allgemein jetzt gerade so August, September herum irgendwie nach einem warmen Aufenthaltsort. Und wenn man die Fenster auf Kipp hat, dann finden die oft den Weg rein, aber den Weg nicht mehr hinaus. So, die Frau kam nach Hause, hat sich wahrscheinlich übelst erschrocken, weil also 30 Fledermäuse sind auch eine Menge, hat dann Tierschützer beauftragt und das Tierheim kam dann und hat dann die Fledermäuse wieder freigelassen. Und ja, Martin, du hast eigentlich damals mit deinem Fledermaus-Encounter auch schon richtig gehandelt, denn man soll in der Regel einfach nur das Fenster aufmachen und hoffen, dass sie rausfliegt. Ja. Und sonst halt jemanden rufen, der einem helfen kann. So, aber ich bin ein bisschen neidisch, dass du einen Fledermaus-Freund hast. Hätte ich auch gern.
0: Naja, ich war da jetzt nicht so begeistert drüber.
1: Nee? Hast du nicht gedacht, du wirst jetzt noch gebissen, wirst ein Vampir?
0: Und dann Superheld?
1: Ja.
0: Könnte ja sein, ja.

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0: Bei Fat Tony ist alles neu, hier auf 100,6 Flux FM. Und am 28. November spielt er dann in der Columbia-Halle. Präsentiert von 100,6 Flux FM. Guten Morgen.
1: Glaubst du, war das nicht gemeint?
0: Was?
1: So, neue Jacke, neue Schuhe, alles neu. Okay, egal.
0: Kopfkino bei John Abadili, okay.
1: Egal, wir machen jetzt mit Musik von den Glass Animals, Gui. Stell dir mal vor, wie so einen Song dem widmen, das ist ja einfach alles neu.
0: Neue Haferflocken zum Frühstück, yay.

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1: Mit Sebastian Pasotti. Bei dem Anschlagsversuch am Flughafen Leipzig-Halle waren offenbar mehr Drohnen im Einsatz als bislang bekannt. Die Süddeutsche Zeitung schreibt, dass die Behörden auf einem Feld in Sachsen-Anhalt in der Nähe des Flughafens noch eine weitere Drohne entdeckt haben. Außerdem fanden sie anscheinend eine Substanz, bei der es sich um hochexplosiven militärischen Sprengstoff handeln könnte. Nach wie vor ermittelt der Generalbundesanwalt in dem Fall. Die Sommerpause ist vorbei. Auf Schloss Neuhardenberg in Brandenburg trifft sich ab heute die Bundesregierung zu einer zweitägigen Kabinettsklausur. Sie will die Pläne für die kommenden Monate festzurren. Bei dem Treffen soll der Fokus vor allem auf der Stärkung der Wettbewerbsfähigkeit der deutschen Wirtschaft liegen. Außerdem geht es nach diesem heißen Sommer um einen besseren Hitzeschutz. Nach der Regierungsumbildung werden heute zum ersten Mal auch Bundesgesundheitsminister Linnemann und Bundesverkehrsminister Bilger mit am Tisch sitzen. Die USA erhöhen den wirtschaftlichen Druck auf den Iran. US-Finanzminister Bessin forderte von anderen Ländern, die Wirtschaftsbeziehungen zum Iran abzubrechen, sonst drohten Sanktionen. Für Länder, die Geschäfte mit dem Iran machen, laufe nun die Uhr, so Bessin. Ein konkretes Ultimatum und konkrete Sanktionen nannte er aber nicht. Größte Handelspartner des Iran sind China, die Türkei und die Vereinigten Arabischen Emirate. Der kriselnde VW-Konzern steht vor einer schwierigen Woche. Heute findet eine außerordentliche Betriebsversammlung in Wolfsburg statt. Weitere 8 Versammlungen an den anderen Standorten sollen in dieser Woche folgen. Der Betriebsrat erwartet hier Erklärungen von der Konzernspitze zum geplanten Sparkurs. Im Gespräch sind 4 Werksschließungen in Hannover, Emden, Zwickau und Neckarsulm. Außerdem könnten Zehntausende Jobs abgebaut werden. Die deutsche Wirtschaft ist im zweiten Quartal etwas stärker gewachsen als zunächst angenommen. Statt 0,2% Wachstum errechnet das Statistische Bundesamt ein Plus von 0,3% im Vergleich zum Vorquartal. Europas größte Volkswirtschaft ist somit 3 Quartale in Folge gewachsen. Das Plus geht vor allem auf eine gute Exportentwicklung zurück. Die VSG Altglienicke ist in der ersten Runde des DFB-Pokals ausgeschieden. Im Hertha Amateurstadion verlor der Regionalligist gegen den Zweitligisten VfL Wolfsburg mit 5:6 im Elfmeterschießen. Nach der Verlängerung hatte es 3:3 gestanden, wobei Altglienicke im Laufe des Spiels 3-mal in Führung lag. Für die 2. Pokalrunde haben sich aus Berlin damit nur Union und Hertha qualifiziert. Die Auslosung ist übernächstes Wochenende. Und soweit das Neueste aus der Flux FM Nachrichtenredaktion.
2: Dankeschön. Heute zeigt sich die Sonne mal wieder ein wenig mehr. Maximal erreichen wir heute 23 Grad. Aktuell ist es aber noch ein bisschen kühler, 15 Grad. Gegen Mittag hin gibt es ein bisschen Mix aus Sonne und Wolken, aber allgemein bleibt es heute sonnig.
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4: Reingestartet in den neuen Tag. Es ist Dienstag, 9.04 Uhr. Gemeinsam hören wir jetzt New Order mit Regret. Am Mikrofon Martin Gerz
2: und Gianna Battilli.

0: Cory Wong auf 100,6 Flux FM zusammen mit Dodie. Call me wild. Es ist 9.11 Uhr.
1: Gestern hat sich etwas Kurioses bei mir genau vor der Wohnungstür abgespielt und ich bin immer noch nicht irgendwie mir im Klaren, was da jetzt genau passiert ist. Und okay. Zwar,
0: erzähl mal.
1: Ich wohne mit meinem Freund zusammen, der kam nach Hause und er so, Jonna, ist das dein Birkenstock, der da vor der Tür liegt? Ich besitze keine Birkenstocks und hätte wahrscheinlich auch einfach beide Schuhe mit rein in die Wohnung genommen. Ich also so, nee. Und er so, ja, wessen Schlappe ist denn das da vorne? Und ich
0: vor,
1: so,
0: der Wohnungstür, vor der Wohnungstür oder vor der Haustür?
1: Vor der Wohnungstür. Und ich okay. So, weiß ich jetzt. Also wir wohnen in einem Mehrparteienhaus, gibt da auch echt viele Wohnungen. Und ich dann so, ja, keine Ahnung. Und dann meinte er so, lass mal kurz gemeinsam gucken. Weil er war so, was ist denn das eigentlich auch für ein Karton vor unserer Wohnungstür? Dann gehen wir beide gemeinsam raus und der klemmt wirklich so zwischen unserer Tür und der Wand so eine Latsche, so eine ausgelatschte und dann halt einfach so Kartons voll mit Müll. Mit Altglas, mit einer kaputten Vase, mit Wunderkerzen, also wo auch immer gerade der Müll
0: total
1: herkam.
0: Wild.
1: Irgendwie auch mit so ein paar Kürbiskernen. Dann waren da allgemein auch noch so kleine Gegenstände, so Dekoartikel in Kartons. Und wir wussten halt beide nicht, woher das jetzt auf einmal kommt. Das heißt, irgendwer muss halt seinen Müll genommen haben und den vor unsere Haustür gestellt haben. Für mich haben sich ja zwei Möglichkeiten ergeben. Entweder irgendein Nachbar mag uns nicht und dachte sich dann so, ich erteile dir jetzt mal eine Lektion. Weil wir manchmal auch so einen vollen Müllsack vor unserer Haustür parken, bevor man den dann runter in diesen großen Mülleimer bringt. Das könnte es sein. Oder es gibt auch noch so Airbnbs bei uns im Haus und die haben vielleicht nicht gewusst, wie sie ihren Müll zu entsorgen haben und haben die erstmal vor unsere Haustür gestellt.
0: Wahrscheinlich ist es das.
1: Aber warum dann genau unsere Tür? Wir sind so mitten am Gang. Also man muss da schon so ein bisschen hingehen. Die hätten dann auch ein paar Stockwerke hinter sich bringen müssen.
0: Zufall, reiner Zufall.
1: Meinst du?
0: Ja, 100 Pro.
1: Ist dir auch schon mal sowas passiert?
0: Nein, noch nie, aber
1: warum?
0: Reiner Zufall.
1: Das ist auch einfach so ein Jutebeutel voll mit kaputtem Glas. Wer hat das? Und wer hat jetzt im August Wunderkerzen?
0: Ja, ich kann dir leider nichts beantworten.
1: Das ist einfach so Kurioses, was man dann einfach so in einem Mehrparteienhaus in Berlin erlebt wahrscheinlich,
0: oder?
1: So, und
0: habt ihr es dann weggebracht?
1: Es steht da noch.
0: Ach so.
1: Ich hatte es heute Morgen vor der Morningshow ehrlich gesagt keinen Bock, das jetzt alles zu entsorgen und auseinander zu klamüsern. Man muss ja auch Altglas dann von dem ganzen anderen Zeugs trennen. Und ich habe auch ein bisschen Angst davor, noch mehr da drin zu finden, weil das ist alles bisher ein sehr kurioses Sammelsurium.
0: Also drin suchen würde ich nicht, aber ich drücke dir die Daumen, dass das jetzt vielleicht einfach weg ist.
1: Wo ist der andere Schuh?
0: Das kann ich ja auch nicht sagen. So, morgen will ich Neuigkeiten, okay?
1: Okay.

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0: Foster the People, Pumped Up Kicks auf 100,6 Flux FM. Guten Morgen, 9.23 Uhr.
1: Das Kino feiert ein Revival, wenn man auf die Filmförderungsanstalt hört. Denn in diesem ersten halben Jahr 2026 wurden schon 47,5 Millionen Tickets verkauft. Das ist eine Menge. Das ist mehr, als seit der Corona-Pandemie je gemessen wurde. Und das liegt wahrscheinlich auch an der Menge guter Filme, die rauskommen. Wir schauen uns gleich einen an, der sich auch mit der Musikgeschichte auseinandersetzt. Für immer 16. Mehr dazu dann gleich um 9.30 Uhr.
0: Vorher Musik, zwei Songs, Razorlight und Collect 200, Pull Up.

0: Razorlight, Carry Yourself um 9.30 Uhr.
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2: Brezel Göring kennen wir als Teil der Band Stereo Total. Das Duo mit ihm und der leider viel zu früh verstorbenen Françoise Cactus hat fast 30 Jahre den Berliner Untergrund geprägt.
0: Jetzt gibt es von Brezel einen Spielfilm. Für immer 16 startet diese Woche im Kino. Unser Flux FM Filmexperte Ron Stocklers hat ihn gesehen und auch mit Brezel gesprochen. Ron, was erwartet uns denn in diesem Film?
3: Ganz ehrlich, das ist ein Film, der genauso anarchisch und gegen die Normen ist, wie es der Sound von Stereo Total halt immer ist und war, ne? Vor allem ist es aber auch ein sehr persönlicher Film. Die Story basiert nämlich auf einem unvollendeten Roman von Françoise. Es geht um Charlotte, Helen und Oscar. Das sind einstige beste Freundinnen und nach Jahren machen die mal wieder gemeinsam Urlaub, obwohl sie sich komplett auseinandergelebt haben. Charlotte ist erfolgreiche Schauspielerin, die anderen beiden eher so im Experimentalkunstbereich unterwegs. Und jetzt muss man sagen, Charlotte, wenn ihr diesen Film seht, merkt ihr, das ist doch ganz klar Françoise und das ist kein Zufall. Sie hat diese Geschichte, die sie geschrieben hat, sehr an sich selber angelehnt und so wirkt das Ganze dann auch so wie so ein kleines, feines filmisches Denkmal, ne? Kein Zufall, wie mir Brezel erzählt hat, für den das Projekt natürlich super intensiv war.
4: Ich habe vielleicht mit dem Film gar nicht akzeptiert, dass sie tot ist, sondern ich habe so getan, als wäre sie noch da und hätte sich an dem Ganzen beteiligt, weil das einerseits ihr Roman ist, den wir verfilmt haben, andererseits ist es ja ihre eigene Geschichte. Also sie hat sich ja vorgestellt, wie das in ferner Zukunft, wenn sie mal alt ist, sein wird, wenn sie da also die alten Kumpels nochmal wieder trifft und mit denen in den Urlaub fährt.
3: Ja, für Brezel Göring ein super emotionales Projekt. Man darf nicht vergessen, die beiden, er und Françoise, waren über Jahrzehnte verbunden, Anfang der 90er kennengelernt, die Band gemacht, ihr Leben geteilt, ehrlicherweise, ne? Und er glaubt selbst auch, wie er meinte, dass es Françoise vielleicht gar nicht so gemacht hätte, wie er das jetzt umgesetzt hätte, aber sie das Ergebnis sicher bestimmt gemocht hätte.
2: Du hast gerade gesagt, der Film ist genauso anarchisch wie Stereo Total selbst. Wie können wir uns das vorstellen? Erzähl mal.
3: Naja, das fängt bei der Machart an. Gedreht wurde mit einer Super 8 Kamera.
2: Ah,
3: also
2: schön.
3: Brezel, ne, in der Handkamera unterwegs, als sie da auch in Italien am Start waren, in Palermo, wie er mir erzählt hat, 4 Tage, die haben super schnell einfach mal, wir drehen jetzt einfach mal gemacht, ne? So wie das halt einfach sein muss. Und durch diese Kamera auch ist das Bild eben nicht so hochglanz, nicht gestochen scharf. Das ist einfach mal ein bisschen rauer, bewusst unperfekt gehalten, ne? Dazu kommen dann Dialoge, die nachsynchronisiert wurden. Heißt, da wurde im Nachgang auch nicht auf professioneller Ebene nachsynchronisiert von den Darstellern, sondern die haben das einfach gequatscht und das ist dann auch nicht lippensynchron. Manchmal gucken sie direkt in die Kamera, der Mund ist zu, aber trotzdem sagen sie was. Das soll eben genau das sein, ne? Und das ist eine richtig wilde,

0: Amateurästhetik im Stil der genialen Dilettanten so aus den 70er, 80ern. Mhm. Ne? Und das mag er auch, hat er gemeint. Und das ist was, was ihn fasziniert. Und über allem wabert dann natürlich noch die Musik von Stereo total. Mal lauter, mal leiser, mal mitten in die Dialoge rein. Da hörst du Françoise. Und von Brezel wollte ich deswegen auch wissen, wie er da die Songs einfach ausgesucht hat.
1: Ich habe wild durcheinander gewürfelt. Also ich habe mit dem... Also am Anfang hatte ich sogar andere Musik, die ich unter den Film drunter machen wollte und ein paar Stereo-Total-Lieder. Und dann in dem Moment, als ich Françoise' Stimme so laut da drin gehört habe, dann wusste ich, was ich hier gerade mache. Also dass ich die Stimme der Toten auch nochmal wieder hier an anderer Stelle zu Gehör bringen kann. Und dann war natürlich gar noch mehr davon rein.
0: Ja, und so ist der Film, ne? Das ist einfach Best of Stereo Total. Irgendwie der Anfang wirkt auch so, als könnte das ein Musikvideo sein. Der ist komplett ohne Ton, da kommt nur Musik von Stereo Total und es geht so ein paar Minuten lang. Du siehst Lilith Steinberger, die Hauptdarstellerin, wie sie da einfach im Endeffekt ihre Rolle quasi spielt, der Charlotte. Und es ist wirklich ein richtig schönes Filmdenkmal, anarchisch, wie es der großartigen Françoise Cactus einfach würdig ist und das auf die absurd denkbarste Weise.
2: Ich finde es geil, wie er sich selbst so beümmelt hat, als er über die Musik gesprochen hat. Finde ich fantastisch, wenn das auch noch Spaß macht beim Produzieren. Euer eigenes Bild von Für immer 16 macht ihr euch ab Donnerstag im Kino. Da startet der Film von Brezel Göring oder ihr schaut heute um 21.15 Uhr im Freiluftkino Kreuzberg vorbei. Dort feiert der Streifen in Anwesenheit von Cast und Crew Berlin-Premiere.
3: 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Und wir hören jetzt

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0: die Eels. I'm on standby. Es ist 9.40 Uhr.
1: Ein bisschen flotter wird's jetzt mit Goldfrapp. Hier ist Number One. Guten Morgen.

0: The Kills mit Musik aus dem Jahr 2011, Baby Says auf 100,6 Flux FM. Es ist 9.50 Uhr und die Sonne scheint.
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2: Layla Blue nennt sich mittlerweile nur noch Blue und hat nach ihrer letzten Veröffentlichung, die auf TikTok total viral gegangen ist, auf einmal eine riesengroße Fangemeinde in Brasilien ergattert. Ich stelle das so heraus, weil sie eigentlich aus Los Angeles kommt, ihr Vater aus Israel, ihre Mutter aus Island. Also, dass sie auf einmal in Brasilien so eine große Fangemeinde findet, hat sie wahrscheinlich selbst nicht gedacht, aber vielleicht ihren Sound ein wenig angepasst. Oh Lover heißt die neue Single und macht schon mal Freude auf eine bald erscheinende Platte. Hier ist Blue.

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0: Bosse mit Flackern auf 100,6 Flux FM, 9.57 Uhr.
1: Gleich gibt's ein News-Update. Davor noch Musik von Nihils, Lavender.

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2: Mit Sebastian Pasotti. Bei der missglückten Attacke am Leipziger Flughafen kamen offenbar mindestens 3 Drohnen zum Einsatz. Die Süddeutsche Zeitung schreibt, dass die Ermittler auf einem Feld in der Nähe eine weitere Drohne gefunden haben. Außerdem entdeckten sie dort eine Substanz. Dabei handelt es sich wohl um hochexplosiven militärischen Sprengstoff. Die Ermittler gehen weiter davon aus, dass die Drohnen auf dem Flughafen ein ukrainisches Antonov-Frachtflugzeug angreifen sollten. Nach der Sommerpause kommt die Bundesregierung heute und morgen zu einer Klausurtagung auf Schloss Neuhardenberg in Brandenburg zusammen. Nach der Kabinettsumbildung sitzen zum ersten Mal Bundesverkehrsminister Bilger und Bundesgesundheitsminister Linnemann mit am Tisch. Es soll vor allem um die Stärkung der Wettbewerbsfähigkeit der deutschen Wirtschaft gehen. Und die Regierung will auch beraten, welche Konsequenzen sie nach den Hitzewellen dieses Sommers ziehen will. Die USA wollen den Iran komplett von der Weltwirtschaft isolieren. US-Finanzminister Bessent hat neue Sanktionen angekündigt. Diese sollen aber nicht nur das Land selbst treffen, sondern auch Unternehmen und Staaten, die mit Teheran Handel treiben. Die größten Handelspartner Irans sind China, die Türkei und die Vereinigten Arabischen Emirate. Wie die Sanktionen konkret aussehen sollen und wann sie in Kraft treten, das sagte Bessent nicht. VW stehen turbulente Tage bevor. Gleich 9 außerordentliche Betriebsversammlungen sind geplant. Unter anderem wird Konzernchef Blume heute zu einer Betriebsversammlung in Wolfsburg erwartet. Der Betriebsrat erwartet, dass Blume hier Rede und Antwort zu möglichen Einsparungen steht. Die VW-Führung will die Kosten senken und die Wettbewerbsfähigkeit verbessern. Belegschaft, Gewerkschaften und Politik bangen um Zehntausende Arbeitsplätze und die VW-Standorte Emden, Hannover, Zwickau und Neckarsulm. Die deutsche Wirtschaft ist im zweiten Quartal etwas stärker gewachsen als zunächst angenommen. Statt 0,2% Wachstum errechnet das Statistische Bundesamt ein Plus von 0,3% im Vergleich zum Vorquartal. Europas größte Volkswirtschaft ist somit 3 Quartale in Folge gewachsen. Das Plus geht vor allem auf eine gute Exportentwicklung zurück. Und soweit das Neueste aus der Flux FM Nachrichtenredaktion.
3: Dankeschön. Heute mehr Sonnenschein, 24 Grad maximal. Aktuell sind wir schon bei 19 Grad. In den nächsten 1-2 Tagen geht das so ähnlich weiter. Also sieht gut aus.
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4: Musik gibt's gleich von Always. Archie, marry me. Und mit diesen Worten starten wir hier weiter gemeinsam an den Dienstag. 3 Minuten nach 10 haben wir es. Unsere Namen Gianna Battilli
3: und Martin Gerz. Guten Morgen.

0: Japanese Breakfast mit B-Suite auf 100,6 Flux FM. Es ist 10.09 Uhr. Guten Morgen.
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2: Viel versiegelte Flächen, Wasser kann dann irgendwie nicht absickern, dafür wird's mollig warm bis heiß in der Stadt, wenn es mal sommerliche Temperaturen hier gibt. Deshalb stellen sich viele die Frage, wie machen wir unsere Kieze fit für genau solche Wetterextreme? Eine Antwort darauf entsteht gerade in Friedrichshain. Die Dannecker Straße am Rudolfplatz soll zur Gartenstraße werden. Mit mehr Grün, neuen Aufenthaltsorten und Maßnahmen, die die Hitze abfedern und Regenwasser besser auffangen.
0: Wie das aussieht und was die AnwohnerInnen dazu sagen, das zeigt das Kiezlabor. Das geht noch bis zum 28. August, also am Freitag, direkt an der Dannecker Straße. Dort gibt es dann interaktive Klimaausstellungen. Kostenloses Programm zum Mitmachen. Und heute kommt auch das mobile Bürgeramt vorbei. Falls ihr da noch ein Dokument braucht, wäre das eure Chance. Alle Infos zum Programm gibt es auch online oder ihr schaut eben einfach mal dort vorbei.
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0: Junior Varsity. Lost and Found. Es ist 10.19 Uhr und jetzt kommen wir zu was ganz Aktuellem.
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2: Molly Payton ist eine Singer-Songwriterin, ursprünglich eigentlich aus Neuseeland, aber 2018 schon nach London gezogen, um ihre musikalischen Ambitionen dort weiter zu verfolgen. Sie hat eine sehr schöne Art und Weise, Songs zu schreiben. Und zwar macht sie lange Spaziergänge in der Natur und dann kommen die Worte einfach zu ihr. Sie schreibt das alles so ein bisschen auf und dann, zack, hat sie tolle Sachen rausgebracht, schon 2 EPs, ein Album, jetzt eben ein neuer Song, der heißt Pick Me Up und da hören wir jetzt rein. Da geht es ja um die spürbare emotionale Distanz innerhalb einer Beziehung. Hier ist Molly Payton mit Pick Me Up.

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0: Eine saustarke Stimme. John Legend, Who Did That To You auf 100,6 Flux FM. Es ist 10.26 Uhr.
1: Und wir befinden uns in den finalen Wochen des Freiluftkinos. Ein paar haben bis Mitte September auf, die meisten schließen aber schon Ende diesen Monats. Deshalb schauen wir uns heute mal einen Film an, den ihr sehen könnt. Und zwar im Sommerkino am Kulturforum. Welcher Film da für euch heute bereitsteht, das klären wir gleich. Davor gibt es aktuelle Musik von Bonobo. Me and You. Es ist 10.27 Uhr.

0: Eine neue Nummer von Bonobo. Me and You, es ist 10.30 Uhr.
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2: Die Sommerkinosaison, also die Freiluftkinosaison, die neigt sich langsam dem Ende und ein ganz besonders tolles ist beim Potsdamer Platz Arte Sommerkino am Kulturforum und dafür haben wir mal wieder Tickets für euch.
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2: Heute geht es da um 20.45 Uhr los mit einem besonderen Film.
0: Ja genau, Sentimental Value, den wollte ich mir vergangenes Jahr eigentlich schon mal anschauen, hab's leider verpasst, aber heute Abend haben wir wieder die Chance dazu. Der Plot, finde ich, hört sich ganz interessant an und zwar, zwei Schwestern haben ein ganz gutes Verhältnis, aber kein gutes Verhältnis zum Vater. Der hat sie jahrelang im Stich gelassen und auf einmal steht er vor deren Tür und sagt so, Leute, ich habe eine Filmidee und du, meine eine Tochter, sollst bitte die Hauptdarstellerin in diesem Film spielen. Die denkt sich natürlich, ey, tickst du noch ganz richtig? Lehnt diese Rolle ab und auf einmal plötzlich steht eine berühmte Hollywood-Persönlichkeit vor der Tür.
4: Wieso wollten Sie die Rolle nicht? Er wollte Sie für die Rolle.
5: Ich kann nicht mit ihm arbeiten. Es fällt uns schwer zu reden.
4: Er ist ein sehr schwieriger Mensch.
0: Man hört schon raus, es ist ein Familiendrama. Dieses wurde auch von Norwegen als Beitrag für die Oscar-Preisverleihung 2026 eingereicht, als bester internationaler Film und hat auch ganz, ganz viele tolle Auszeichnungen bekommen neben dem Oscar, also auch unter anderem Europäischer Filmpreis, Sentimental Value, heute Abend im York Sommerkino am Kulturforum.
2: Tja, und falls ihr dafür umhin wollt, 2045 geht es nämlich los, dann ruft jetzt an 030 2009
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0: Eigentlich ja die Melodie von Computerliebe, von Kraftwerk. Hier aber Coldplay mit Talk auf 100,6 Flux FM. Die haben damals wahrscheinlich eine nette E-Mail an Ralf Hütter von Kraftwerk geschickt und gemeint, so, dürfen wir die Melodie benutzen? Und dann hat er ganz freundlich geantwortet, ja, mach doch.
1: Ja, das ist total realitätsnah, glaube ich.
0: Ja, ich glaube, Ralf Hütter fühlt sich nur auf die Füße getreten, wenn man ihn nicht fragt. Dann gibt es die große Klage und
1: ja,
0: 20 Jahre
1: halt
0: Gerichtsstreit.
1: Ne? Ja.
0: Ja,
1: hier hoffentlich dann erstmal nicht bei den Rizzle Kicks. Living the Dream. Ding, ding.

0: Das ist neue Musik von Girl and Girl. Der Song heißt Hell hier auf 100,6 Flux FM. Guten Morgen.
1: Ja, und damit auch guten Tschüssi, guten Dienstag.
0: Ja, guten Tschüssi.
1: Guten Tschüssi kann man doch einfach auch mal sagen. Wir hören uns morgen früh wieder in aller Frische. Mittwochmorgen sind wir dann am Start von 6 Uhr an. Aber jetzt ist mein Dienstag. Ich denke übrigens heute schon den gesamten Tag, dass heute Mittwoch ist. Ich bin sehr froh darüber, wenn dieser Tag vorbei ist, weil ich dann hoffentlich mal im Hier und Jetzt ankomme. Manchmal gibt es ja solche. Du guckst gerade so, als hätte ich komplett.
0: Ich überlege gerade, dann ist ja dein Wochenende einen Tag früher. Das ist
1: ja
0: eigentlich auch schön.
1: Na, ich muss ja trotzdem antanzen hier.
0: Ja, das stimmt.
1: Also
0: ja.
1: In meinem Kopf,
0: wie
1: ja.
0: Gewonnen. So
1: egal,
0: zerronnen.
1: Wir lassen es jetzt hier. Wir lassen euch jetzt mal in Ruhe und geben euch dafür Musik von Olivia Dean, Nice to Each Other, unseren Namen Jonah Battilli
0: und Martin Gerz. Ciao, bis morgen.

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1: 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Mit Elke Martens. Heute und morgen kommt die schwarz-rote Bundesregierung in Neu-Hardenberg in Brandenburg zu einer Klausursitzung zusammen. Vor Beginn der Gespräche sagte Kanzler Merz, die derzeitige Lage bereite den Menschen Sorge. Neben Hitze und Dürre, Bedrohungen wie zuletzt der Drohnenangriff in Leipzig, sei es auch die Situation in der Wirtschaft. Bei der Tagung soll es vor allem darum gehen, wie die Wettbewerbsfähigkeit der deutschen Wirtschaft gestärkt werden kann, so Merz.
2: Wir wollen raus aus der Wachstumsschwäche unserer Wirtschaft. Wir wollen unserer Wirtschaft wieder Aufschwung und Beschäftigung ermöglichen. Wir haben das weitgehend selbst in der Hand. Deutschland kann im globalen Wettbewerb bestehen und wir können sogar ein Vorbild sein. Dafür muss aber der Staat die notwendigen und richtigen Voraussetzungen schaffen.
1: Zu dem Treffen sind auch Gäste aus der Wirtschaft eingeladen, darunter der Chef von Siemens, Busch, und Handwerkspräsident Dittrich. Bei dem gescheiterten Drohnenanschlag am Leipziger Flughafen Anfang des Monats ist offenbar ein weiteres Fluggerät zum Einsatz gekommen. Ermittler haben bereits Mitte des Monats eine weitere Drohne sowie Sprengstoff in der Umgebung des Flughafens entdeckt, berichten NDR, WDR und Süddeutsche Zeitung und berufen sich auf Sicherheitskreise. Ziel des ursprünglichen Angriffs war den Ermittlungen zufolge ein ukrainisches Flugzeug, mit dem Rüstungsgüter transportiert werden. Der Anschlag scheiterte jedoch offenbar an einem defekten Zünder. Unklar ist nach wie vor, wer hinter dem mutmaßlichen Anschlag steckte. Trotz der Belastungen durch den Iran-Krieg, die deutsche Wirtschaft ist im Frühjahr etwas stärker gewachsen als bislang angenommen. Das Bruttoinlandsprodukt stieg von April bis Juni um 0,3% zum Vorquartal. In einer früheren Schätzung war das Statistische Bundesamt noch von 0,2% ausgegangen. Vor allem die Exporte haben sich gut entwickelt. Bei VW starten heute eine Reihe von Betriebsversammlungen an mehreren Standorten des Konzerns. Der Volkswagen-Vorstand will über Sparpläne informieren. Bei der Betriebsversammlung heute in Wolfsburg wird sich Konzernchef Blume den Fragen der Belegschaft stellen. Bei VW stehen Zehntausende Arbeitsplätze auf der Kippe. Berlin hat ein neues Frauenhaus eröffnet. Dort gibt es 46 Betten. Die ersten Bewohnerinnen sollen schon in den nächsten Tagen einziehen. Die Adresse bleibt geheim, damit die Frauen besser geschützt sind. Insgesamt gibt es in Berlin jetzt 10 Frauenhäuser mit mehr als 900 Plätzen. Ein weiteres Haus soll im kommenden Monat dazukommen. Soweit das Neueste aus der Flux FM Nachrichtenredaktion. Das Wetter, den Tag über viel Sonne, Regen ist nicht in Sicht und es wird wieder wärmer bei 24 bis 26 Grad. Auch in den nächsten Tagen trocken bei sommerlichen Temperaturen. Am Wochenende dann wieder gebietsweise Regen und Schauer oder Gewitter und die Temperaturen gehen allmählich zurück.
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4: Einen wunderschönen Dienstagvormittag, einen wunderschönen sonnigen Dienstagvormittag. Kleines Sommer-Comeback, finde ich ja gut. Micha Gehrig für euch im Studio. Wir hören Musik von Versace mit Rennfahrer. Gleich gibt's noch Jasmine Lacey mit Two Steps.

Jasmine Lacey, Two Steps auf 100,6 Flux FM. Ich war in diesem Jahr in Stockport, kleines Städtchen in der Nähe von Manchester. War hauptsächlich da, weil da Fußball gespielt wurde und das ein bisschen günstiger war, als jetzt in Manchester selber Premier League zu gucken. Das ist ja absurd teuer, was man da für Tickets zahlt. Deswegen ging es dann mit dem Zug ein paar Minuten von Manchester Richtung Stockport, da schön dritte Liga. Aber ein anderes Highlight in Stockport war auf jeden Fall, dass ich mit einem Freund da die Great Pyramid of Stockport besucht habe. Ein absurdes Bürogebäude, das wirklich wie so eine Pyramide aufgebaut ist, aus Glas und Stahl, und das von einem Musiker aus Manchester, musikalisch mit einem Denkmal versehen wurde. The Great Pyramid of Stockport, fantastischer Track von Anthony Smirek, ganz, ganz toller elektronischer Musiker aus Manchester, der jetzt eine neue Platte draußen hat, und die ist in dieser Woche eines von zwei Alben der Woche hier auf Flux FM. Wir haben nämlich in dieser Woche gleich zwei. Die neue Platte von Anthony Smirek, die werden wir uns gleich mal um 11:30 vorknöpfen. Natürlich auch Musik daraus hören. Jetzt gibt's aber erstmal noch Kalita zusammen mit Sophie Tucker, Manhattan. 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

0: You and Me Song, The Wanna Dies, hier auf 100,6 Flux FM. Und jetzt kommen wir zu neuer Musik von der wunderbaren Mina Richman.
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0: Und zwar ist es einer der Tracks, der auch drauf ist auf dem neuen Album von Mina Richman, Different Flavors of Being Happy, das zweite Album von Mina Richman, die man mittlerweile durchaus als Band bezeichnen kann. Eigentlich ging man da immer davon aus oder hat sich das immer so ergeben, dass man von Mina Richman als Solokünstlerin gesprochen hat, aber das hat sich über die letzten Jahre so ergeben, dass die Bandkollegen Alex, Freddy und Leon da wirklich fester Bestandteil geworden sind und deswegen kann man bei Mina Richman jetzt eher von der Band sprechen als von einer Solokünstlerin. Ich finde, das hört man auf der neuen Platte auch, dass sich da mittlerweile ein Gefüge zusammengetan hat, das unfassbar gut zusammen funktioniert. Irgendwo so zwischen Indie-Pop, Indie-Rock, bisschen folkig, klassischer Soul kommt an ganz, ganz vielen Stellen mit durch. Ganz tolle Platte, hatten wir vor kurzem auch als Album der Woche hier auf Flux FM. Könnt ihr auf fluxfm.de euch nochmal das Feature dazu anhören und anschauen. Und einer der Songs eben, Take It To Go, ist neu bei uns in der Playlist. Hört ihr also ab sofort öfters. Mina Richman, neu auf 100,6 Flux FM.

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0: Strangers von Agatha Is Dead auf 100,6 Flux FM, 11:30.
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0: Decoding Birdsong, so heißt die neue Platte von Anthony Smirek und genau die ist unser Album der Woche auf Flux FM. Wer den Briten schon mal live gesehen hat, der weiß, da kann es durchaus emotional zugehen bei Konzerten von Anthony Smirek. Hier und da fließt mal ein Tränchen, wildfremde Menschen liegen sich in den Armen. Es gab auch schon Heiratsanträge bei Konzerten von Anthony Smirek. Wie der ehemalige Lehrer mit dieser emotionalen Wucht umgeht und warum er für die neue Platte seiner Heimat Manchester den Rücken kehren musste, das erzählt euch Musikredakteur Daniel Meinl.
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3: In seinem heimischen Studio in Manchester nimmt Anthony Smirek klammheimlich neben seinem Beruf als Lehrer sozialkritische Texte zu klubbigen Beats auf. Nie mit der Intention, die Songs zu veröffentlichen. Nach seinem gefeierten Debütalbum kennen im Pub um die Ecke plötzlich alle seinen Namen. Um den Kopf für Platte Nummer 2 freizukriegen, zog er kurzerhand nach Bristol.
4: Für mich bedeutet Bristol Ruhe. Das bedeutet das Wasser. Ich habe zuletzt viel über Vögel gesprochen. Ich glaube, Bristol ist näher an der Natur als Manchester. Ich vermisse Manchester wirklich sehr. Und ich finde, das ist etwas ganz Wunderbares. Ich habe meine Heimat noch nie zuvor vermisst, deshalb ist es wirklich schön. Ich kann Manchester jetzt gewissermaßen neu romantisieren.
3: Wasser, Natur, Ruhe. Ein essentieller Tapetenwechsel, genau das Richtige, um sein Imposter-Syndrom abzuschütteln und den neuen Erfolg wirklich annehmen zu können. Diese frische Perspektive tut der Musik gut. Decoding Birdsong klingt gelöster und deutlich kollaborativer als das Debüt. Für die Aufnahmen öffnete er den Raum und lud befreundete Stimmen wie Imogen and the Knife ein. Aber egal mit wem er zusammenarbeitet, eines bleibt immer gleich: Smireks radikale Ehrlichkeit. Er verabscheut Ironie. Diese Aufrichtigkeit überträgt sich 1:1 auf sein Publikum. Seine Gigs gleichen mittlerweile einer kollektiven Gruppentherapie, was sich fantastisch, aber manchmal auch wahnsinnig schwer anfühlt.
4: Manchmal nimmt man an einem Abend 300 Geschichten von Fans in sich auf. Das ist eine Menge zu verkraften. Wenn man anfängt, sich an all diese Geschichten zu erinnern und man sich an diese Tausenden von Geschichten über Menschen erinnert, die Angehörige verloren haben, an Hochzeiten und an Beerdigungen und daran, wie man sich verliebt hat. Wenn man vor etwa 4000 Menschen spielt, spürt man das. Man spürt die Geschichten im Publikum. Und das ist überwältigend. Aber ich lasse mich lieber davon emotional bewegen, als mich nicht davon bewegen zu lassen.
3: Anthony Smirek, ein Künstler, der die zerbrechlichen Geschichten seiner Fans wie ein Schwamm aufsaugt und ihnen im Gegenzug mit seiner Musik einen sicheren Hafen bietet.
0: Unser Album der Woche, Decoding Birdsong, eins von zwei Alben der Woche in dieser Woche, denn wir haben auch noch Lotte für euch mit dabei. Ihr hört in dieser Woche also gleich zwei Feature zu zwei ganz unterschiedlichen Alben. Anfang September, da kommt Anthony Smirek dann für eine exklusive intime Record Store Show in den Rough Trade Store hier nach Berlin und da könnt ihr euch natürlich dann direkt die Platte kaufen oder aber ihr gewinnt sie bei uns. fluxfm.de, Flux Music App, da gibt's alle Infos und natürlich auch alle Infos zum neuen Album des Briten, aus dem wir jetzt einen Song hören. Flight Simulator, wunderbares Feature zusammen mit Imogen and the Knife.
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The Lumineers, Ho Hey, hier auf 100,6 Flux FM. Ein Song aus der Zeit, als so Bands wie Mumford & Sons zum Beispiel gerade richtig groß waren. Und da wird mittlerweile sehr viel wieder drüber gesprochen, auch durchaus kontrovers debattiert, weil es gibt gerade so ein bisschen ein Comeback dieses, ich würde mal sagen, Hosenträger-Folks. Viele der Bands, so in meinem Kopf zumindest, hatten damals Hosenträger an. Weiß gar nicht, ob das bei allen Bands so richtig zutrifft. Und das ist gerade wieder so ein bisschen zurück in der Musiklandschaft. Also dieser Mumford & Sons folkige, bisschen Ukulele hier noch mit einstreuen oder ein Banjo ist gerade wieder komplett zurück. Und das finden nicht alle Leute so gut. Da wird heftig darüber debattiert und warum diese Musik besser in der Vergangenheit geblieben wäre, hat, glaube ich, auch viel damit zu tun, dass zum einen natürlich diese ganzen Retrowellen in der Musik immer wieder über uns schwappen. Also das ist ja jetzt auch schon mittlerweile fast 20 Jahre her, dass dieser Sound so prägend war. Und das kommt natürlich dann irgendwann wieder. Andererseits aber auch, weil der Sound einen so ein bisschen transportiert in eine Zeit, also manche Dinge dann doch noch ein bisschen leichter wirkten, glaube ich. Und da funktioniert sowas Folkiges dann doch ganz gut. 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Und jetzt gibt's The Beaches, Edge of the Earth.

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Sunbird, Is This What Love Is? Ihr hört 100,6 Flux FM. In unserem Podcast Was für ein Leben, da porträtieren wir Menschen, die Außergewöhnliches erlebt haben, die so einen Werdegang haben, wo man denkt, krass, wie spannend kann ein Leben eigentlich sein? Und in der neuesten Folge, da geht's zurück ins West-Berlin der 70er Jahre, genauer gesagt in die Hausbesetzerbewegung. Natürlich muss man da als Stichwort dann zum Beispiel auch das Georg von Rauchhaus nennen. Und eine dieser Menschen, die damals mit dabei sind, die haben wir zu Gast gehabt jetzt in Was für ein Leben. In der nächsten Stunde um 12:30 schauen wir da mal ein bisschen genauer drauf, hören auch ein bisschen was von Marina Müller, so heißt die Gute, damals 17 Jahre alt gewesen, als sie im Dezember 71 im ehemaligen Bethanien-Krankenhaus bei der Hausbesetzung mit dabei ist. Nächste Stunde blicken wir da mal ein bisschen rein, was Marina Müller so zu erzählen hat. Jetzt gibt es erstmal noch Musik von Class Actress, Journal of Art and Sea.

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2: Mit Elke Martens. Die schwarz-rote Bundesregierung hat auf ihrer Klausurtagung in Neu-Hardenberg einige Themen auf dem Plan. Vor Beginn der Tagung sagte Kanzler Merz am Vormittag, man werde alles vorbereiten, was die Regierung für den weiteren Verlauf vorhat, denn es gibt einige Schwierigkeiten.
3: Wir haben Probleme, die zum Teil von außen kommen und die wir nicht ignorieren dürfen. Dazu gehören insbesondere das sich verändernde Klima. Dazu gehören aber auch die handelspolitischen Konflikte. Dazu gehören die globalen Ungleichgewichte. Und dazu gehört nicht zuletzt das Thema Sicherheit. Deutschland ist stärker ins Fadenkreuz hybrider Angreifer gerückt. Das zeigt nicht zuletzt der Angriff vom 4. August auf dem Flughafen in Leipzig.
2: Merz kündigte einen härteren Kurs gegen hybride Bedrohungen an. Deutschland müsse Angriffe besser abwehren und potenzielle Täter wirksam abschrecken. In Deutschland fühlt sich jeder dritte Jugendliche durch Schulstress massiv belastet. Das zeigt eine Studie im Auftrag der Krankenkasse Barmer. Vor allem Mädchen setzt der Druck in der Schule demnach zu. 42% der Teenagerinnen gaben an, dadurch stark beeinträchtigt zu sein. Bei den Jungen sind es 25%. Auf den Plätzen 2 und 3 folgen Stress in der Familie und Einsamkeit. Barmer-Chef Christoph bezeichnete die hohe Belastung junger Frauen als alarmierend. Er forderte, die psychische Gesundheit junger Menschen mehr in den Mittelpunkt zu rücken. Das sind gute Nachrichten für Millionen Beschäftigte. Die Tariflöhne in Deutschland dürften im laufenden Jahr einer Hochrechnung zufolge stärker steigen als die Verbraucherpreise. Unterm Strich könnte den Tarifbeschäftigten nach Abzug der Inflation ein realer Lohnzuwachs von 0,7% bleiben, wie das WSI-Tarifarchiv der gewerkschaftlichen Hans-Böckler-Stiftung errechnet hat. Somit hätten die Menschen mehr Kaufkraft und könnten mehr konsumieren, was die Konjunktur ankurbeln würde. Im Berliner Landesdienst gibt es inzwischen fast genauso viele Beamte wie Angestellte. Anfang des Jahres arbeiteten dort rund 138.000 Menschen, knapp die Hälfte davon verbeamtet. Das zeigt die aktuelle Personalstatistik des Landes. Gleichzeitig wird die Verwaltung im Schnitt etwas jünger. Das Durchschnittsalter ist auf 46 Jahre gesunken. Mehr als die Hälfte der Beschäftigten sind Frauen. Soweit das Neueste aus der Flux FM Nachrichtenredaktion. Das Wetter, den Tag über viel Sonne, Regen ist nicht in Sicht und es wird wieder wärmer bei 24 bis 26 Grad. Auch in den nächsten Tagen trocken bei sommerlichen Temperaturen. Am Wochenende dann wieder gebietsweise Regen und Schauer oder Gewitter und die Temperaturen gehen allmählich zurück.
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4: Kurz nach 12 haben wir es mittlerweile. Micha Gierig für euch im Studio. Ich wünsche euch einen schönen Dienstagvormittag.

Not Like Us, Kendrick Lamar, ihr hört 100,6 Flux FM. Und damit kommen wir zu Musik von einer Band, die Anfang der 2000er ein ganzes Genre eigentlich mitbegründet hat. Die ganze Indie-Welle nicht möglich gewesen, ohne The Strokes aus New York City. Sie haben jetzt in diesem Jahr ein neues Album rausgebracht. Zum 25. Jubiläum ihres Debütalbums haben wir dieses Jahr auch schon viel gemacht und dann gleichzeitig aber auch über die neue Platte, die, ich würde mal sagen, kontrovers diskutiert wird, weil es gibt durchaus einige Leute, die sagen, Moment mal, muss es denn sein, dass man in jedem Track Autotune benutzt? Ich finde es einen sehr interessanten Kniff, den die Band da gemacht hat, da sozusagen wir setzen da komplett auf Autotune und nutzen das als Stilmittel nicht nur in einem Track, sondern gleich auf allen Tracks. Wir hören einen Song daraus, Lonely in the Future. Das sind The Strokes hier auf 100,6.

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0: Bunz, zusammen mit Mapei, Trippin, ihr hört 100,6 Flux FM.
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0: Der gute Moritz Krämer, immer wieder ein gern gesehener Gast hier in der Playlist von Flux FM. Nicht nur als Solokünstler, sondern natürlich auch als Teil der Band Die Höchste Eisenbahn. Das ist mittlerweile, muss man schon sagen, die letzten Jahre so sein Hauptprojekt gewesen. Aber er hat immer noch Zeit, um auch hier und da Solomusik zu machen oder dann, wie in diesem Fall, auch mit anderen Leuten zusammenzuarbeiten. Mit Wim nämlich. Eigentlich Wim Nina Müller, Songwriterin aus Hamburg. Und die beiden haben jetzt gemeinsame Sache gemacht mit einer ganz, ganz schönen Single, die so sehr poppig daherkommt, hier und da so ein bisschen an Wir sind Helden denken lässt, aber vielleicht auch so ein bisschen an Dir Schumacher, Provinz oder sowas. Ein Song über die Vergangenheit, beziehungsweise wie man die Vergangenheit am besten loslässt und nicht ewig sich mit den Gespenstern von vorgestern, Zitat aus dem Song, rumzuschlagen. Wim und Moritz Krämer, deine große Liebe, neu auf 100,6 Flux FM.

0: dieser Song für ewig verbunden mit dem Soundtrack zu Eiskalte Engel. Placebo, Every You, Every Me. Es ist mittlerweile 12:30.
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0: Was für ein Leben. Unser Podcast über Menschen, die durchaus Außergewöhnliches erlebt haben. Da gibt es seit kurzem jetzt eine neue Folge und in dieser neuesten Folge geht's zurück ins West-Berlin der 1970er Jahre und zwar nach Kreuzberg. Rund um den Mariannenplatz entsteht damals nämlich ein Ort, der bis heute

0: Ausgangsbesetzung, oder?
1: Nein, das war schon die zweite. Direkt gegenüber gab es im Hinterhof drei Fabriketagen, die leer standen und die Wohnverhältnisse eben zu Hause eben sehr beengt waren. Und wir beschlossen, diese Fabriketagen zu besetzen und in Selbstverwaltung zu übernehmen. Wir bauten die aus und hatten dort viele Veranstaltungen, spielten dort auch natürlich Tennis, also hatten Bewegungsraum. Das Problem war, dass die Räume nicht beheizt waren. Und es kam der Winter 1971 und entdeckten gerade rüber vom Marianenplatz das Martha-Maria-Haus, das war ein Schwesternwohnheim, was leer stand. Es wurde beheizt und beschlossen, es zu besetzen.
0: Und das war dann relativ spontan, dass ihr da hingelaufen seid, oder?
1: Naja, also spontan war es nicht, es war geplant. Mhm. Es waren damals 8 Leute, die dann den Zaun rüberklettern mussten, um auf das Gelände zu kommen. Die Tür wurde unten aufgebrochen im Keller. Und wir hatten ein Riesenglück, dass der Hausmeister uns unterstützte.
0: Der hat
1: nicht offiziell, der hat uns unterstützt, weil der uns vorher die Glühbirnen, also die man unten im Keller einstellt, eingestellt hatte. Also wir hatten auch Licht und parallel lief im Audimax der TU eine Veranstaltung zu der Ermordung Georg von Rauchs, der 4 Tage vorher in Schöneberg erschossen wurde.
0: Ja.
1: Und die Tonsteine Scherben spielten auf diesem Audimax, auf dieser Veranstaltung. Und im Anschluss dessen, des Konzerts, rief Rio Reiser auf, nach Kreuzberg zu fahren. Und die Besetzer des Martha-Maria-Hauses zu unterstützen. Mhm. Und hunderte von Menschen fuhren nach Kreuzberg mit der Linie 1. Und es kam auch ca. 200 noch ins Haus.
0: Habt ihr damit gerechnet?
1: Wir haben es gehofft.
0: Ach so, okay.
1: Und ca. 300, 400 Leute nicht mehr, weil die Polizei kam.
0: Ja.
1: Die ganze Zeit tatütata. Wir verbarrikadierten uns. Und sie schafften es auch nicht, ins Haus zu kommen. Es wurden aber die, die auf dem Marianenplatz draußen waren, ja, mit Gewalt vertrieben von der Polizei.
0: Hast du eigentlich Rio Reiser und Tonsteine Scherben dann auch persönlich kennengelernt?
1: Ja, also Rio Reiser, wir haben ja dann anschließend, wohnen ja in der Stadt noch mehr Häuser besetzt.
0: Ja.
1: Das Tommy Weisbecker Haus, Release. Und Tonsteine Scherben wurde immer dazugezogen, die immer gespielt haben.
0: Ja. Und es gab ja auch das Rauchhauslied.
1: Und es gab das Rauchhauslied,
0: ja.
1: Den Refrain singen wir mit, ich singe da auch mit.
0: Ja.
1: Man ist immer noch, wenn man mag, mich zu hören,
0: Okay. Kann
1: man sich das Lied anhören. Tonsteine Scherben, die Band hat ja am Tempelhofer Ufer gewohnt, aber sie ging ein und aus bei uns.
0: Mhm.
1: Und also ich kannte Rio Reiser bis zu seinem Tod und wir hatten immer einen guten Kontakt und ja.
2: 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Und jetzt müssen wir es natürlich anhören, wenn wir schon so viel darüber gehört haben, der Rauchhaus-Song von Tonsteine Scherben.

Flora Hibbert's Mammoth hier auf 100,6 Flux FM. Und damit kommen wir zu der, ja, mittlerweile fast schon omnipräsenten Münchnerin Mola. Also eigentlich ist ja Mola eine Band aus München, aber eben auch hauptsächlich die Sängerin Mola, die mittlerweile auch als Feature-Gästin bei unfassbar vielen Songs mit drauf vertreten ist, weil sie auch eine unfassbar charakteristische Stimme hat. Hört man sofort raus, wenn irgendwo Mola mit drin ist, so ein bisschen angeraucht, angekratzt. Man fragt sich immer, ob das lange gut geht. Ich hoffe es doch sehr, dass sie ihre Stimmbänder auf jeden Fall unter Kontrolle hat. In dem Fall haben wir einen Song von ihrer Band, wo jemand anderes als Feature-Gast mit drauf ist. Resi Rainer aus Österreich. Das ist Mola mit Warmes Bier hier auf 100,6.

Mola, warmes Bier, Feature-Song mit Resi Rainer aus Österreich, gehört hier auf 100,6 Flux FM. Und Österreich ist auch ein gutes Stichwort, denn in der nächsten Stunde, da spreche ich mit Sophie Reuer über ihr neues Album. Sophie Reuer, eine wunderbare Musikerin, in Wien aufgewachsen, in den USA geboren. Da hat sie dann später dann auch nochmal eine Zeit lang gelebt. Das ist auch mit der Grund, warum sie ja so fanmäßig auf jeden Fall ein sehr internationales Publikum bedient. Liegt natürlich aber auch an ihrem fantastischen Sound. Alt-Pop, Synth-Pop, mit so einem klaren künstlerischen Anspruch, den man da sehr stark raushört, wird in Kürze Anfang September ein neues Album rausbringen, Before After, und darüber gilt es zu sprechen. In der nächsten Stunde um 13.30 Uhr hört ihr das Interview mit Sophie Reuer, dann hören wir auch Musik aus der neuen Platte, ganz, ganz fantastische Platte ist es geworden, kann ich schon mal verraten. Jetzt gibt es erstmal noch Musik von Ben Kitson zusammen mit Good Health, Good Wealth, Life's Relentless. 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

Klingt, als wäre das unglaublich alt, ist es aber gar nicht. The Olympians, California, hier auf 100,6 Flux FM. Und bevor wir zu den 13 Uhr Nachrichten gleich kommen, gibt's noch einen Song hier von meiner Seite. Hey Nothing, Boat Garage, jetzt hier für euch auf 100,6 Flux FM. Wunderschönen Dienstag euch da draußen.

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1: 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Mit Elke Martens. Heute und morgen kommt die schwarz-rote Bundesregierung in Neu-Hardenberg in Brandenburg zu einer Klausursitzung zusammen. Vor Beginn der Gespräche sagte Kanzler Merz, die derzeitige Lage bereite den Menschen Sorge. Neben Hitze und Dürre, Bedrohungen wie zuletzt der Drohnenangriff in Leipzig, sei es auch die Situation in der Wirtschaft. Bei der Tagung soll es vor allem darum gehen, wie die Wettbewerbsfähigkeit der deutschen Wirtschaft gestärkt werden kann, so Merz.
2: Wir wollen raus aus der Wachstumsschwäche unserer Wirtschaft. Wir wollen unserer Wirtschaft wieder Aufschwung und Beschäftigung ermöglichen. Wir haben das weitgehend selbst in der Hand. Deutschland kann im globalen Wettbewerb bestehen und wir können sogar ein Vorbild sein. Dafür muss aber der Staat die notwendigen und richtigen Voraussetzungen schaffen.
1: Zu dem Treffen sind auch Gäste aus der Wirtschaft eingeladen, darunter der Chef von Siemens, Busch, und Handwerkspräsident Dittrich. Bei dem gescheiterten Drohnenanschlag am Leipziger Flughafen Anfang des Monats ist offenbar ein weiteres Fluggerät zum Einsatz gekommen. Ermittler haben bereits Mitte des Monats eine weitere Drohne sowie Sprengstoff in der Umgebung des Flughafens entdeckt, berichten NDR, WDR und Süddeutsche Zeitung und berufen sich auf Sicherheitskreise. Ziel des ursprünglichen Angriffs war den Ermittlungen zufolge ein ukrainisches Flugzeug, mit dem Rüstungsgüter transportiert werden. Der Anschlag scheiterte jedoch offenbar an einem defekten Zünder. Unklar ist nach wie vor, wer hinter dem mutmaßlichen Anschlag steckte. Gut jeder vierte Auszubildende in Deutschland hat Abitur. Im vergangenen Jahr waren es 26%, teilte das Statistische Bundesamt mit. Etwas weniger als vor 10 Jahren. Da lag der Anteil der Auszubildenden mit Fach- und Hochschulreife bei 28%. Der größte Teil der Azubis hatte bei Vertragsabschluss einen mittleren Schulabschluss, ähnlich wie vor 10 Jahren. Und der Anteil der Azubis mit Hauptschulabschluss ist etwas zurückgegangen. Letztes Jahr waren es 23% der Azubis. Vor 10 Jahren hatte ihr Anteil noch bei 26% gelegen. Dass neue Azubis keinen ersten Schulabschluss haben, bleibt indes die große Ausnahme. Das waren lediglich 3%. Berlin hat ein neues Frauenhaus eröffnet. Dort gibt es 46 Betten. Die ersten Bewohnerinnen sollen schon in den nächsten Tagen einziehen. Die Adresse bleibt geheim, damit die Frauen besser geschützt sind. Insgesamt gibt es in Berlin jetzt 10 Frauenhäuser mit mehr als 900 Plätzen. Ein weiteres Haus soll im kommenden Monat dazukommen. Soweit das Neueste aus der Flux FM Nachrichtenredaktion. Das Wetter, den Tag über viel Sonne, Regen ist nicht in Sicht und es wird wieder wärmer bei 24 bis 26 Grad. Auch in den nächsten Tagen trocken bei sommerlichen Temperaturen. Am Wochenende dann wieder gebietsweise Regen und Schauer oder Gewitter und die Temperaturen gehen allmählich zurück.
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4: Kurz nach eins haben wir es mittlerweile im Studio noch für euch, Micha Gierig. Schön, dass ihr Flux

So Caught Up. The Teskey Brothers. Ihr hört 100,6 Flux FM. Und ich habe vorhin schon kurz gesagt, um 13:30 gibt es das Interview mit Sophie Reuer hier zu hören auf Flux FM. Sophie Reuer, wirklich eine unglaublich großartige Künstlerin, wird am 4. September ihr neues Album rausbringen, Before After. Und ja, was muss man wissen zu Sophie Reuer? Sie ist klassisch ausgebildet worden am Konservatorium in Wien. Das ist so die eine Welt, in der sie erstmal aktiv war. Dann ist sie mit sehr jungen Jahren, mit gerade mal 19, nach L.A. gezogen, hat da sich eher mit elektronischen Sachen beschäftigt, hat den Boiler Room damit verantwortet und mit aufgebaut. Also diese fantastisch großartig erfolgreiche DJ-Serie, die es jetzt auch schon sehr, sehr lange gibt. Und sie selbst macht Musik irgendwo so zwischen Art-Pop, Synth, Pop, bisschen Indie-Pop ist da noch mit dabei und diese neue Platte ist ganz, ganz fantastisch geworden. Wir werden gleich ein bisschen was erfahren über die neue Platte. Natürlich auch Musik hören, das gibt also gleich um 13:30 hier auf Flux FM. Jetzt erstmal noch Chloe Slater, Mother Nature's Killing Spree.

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0: Für mich immer noch einer der sympathischsten Künstlernamen überhaupt. Badly Drawn Boy. Das liest sich fantastisch, das schreibt sich fantastisch, das spricht sich fantastisch. Das ist irgendwie auch ein schönes Bild. Once Around the Block gehört hier auf 100,6 Flux FM. Und damit kommen wir zu neuer Musik. Mal wieder aus Österreich.
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0: Unser Nachbarland liefert nämlich seit Jahren, muss man sagen, unfassbar viel großartige Musik. Unter anderem auch natürlich von der fantastischen Band My Ugly Clementine. Band aus Wien, die es jetzt mittlerweile schon so 7 Jahre gibt. Gegründet damals von Sophie Lindinger, die auch heute noch mit dabei ist. Miralo Kovac ist ein anderer Name. Die beiden kennt man vielleicht auch noch so aus anderen Kontexten. Machen auch ganz, ganz tolle Solomusik. Natascha Ronk kommt da noch mit dazu. Ist also mittlerweile ein Trio. Sie waren mal zu viert, wenn ich mich richtig erinnere. Cam Kolleritsch, die hat die Band aber schon vor ein paar Jahren verlassen. Ja, ich habe es gerade schon gesagt, Solo kennt man einige der Sachen, die Sophie Lindinger macht, die Miralo Kovac macht. Man kennt die ganzen Leute auch noch in anderen Kontexten. Also ich nenne mal so ein paar Bands, Leia zum Beispiel oder 5KHD. Also da gibt es ganz, ganz viele Projekte, die da so im Orbit rumschweben. Und My Ugly Clementine ist so ein bisschen das Indie-Rock-Outlet, würde ich es mal nennen. Aktuelle Single heißt This Is Nice. Ganz, ganz toller Song. Neu auf 100,6 Flux FM.

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0: Shipwreck, das war ein Klangkarussell hier auf 100,6 Flux FM und wir gucken auf die Uhr, es ist mittlerweile 13.30 Uhr.
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0: Mit sehr jungen Jahren, mit 19, ist sie nach

0: Hi Mischa, hi alle liebe Zuhörer.
1: Ich habe gerade schon gesagt, deine neue Platte kommt am 4. September raus. Das ist jetzt nicht mehr so viel Zeit. Du hast gerade auch schon erzählt, du hast noch eine Ausstellung, die jetzt irgendwie auf die Beine gestellt werden muss. Wie trubelig ist es denn jetzt so vor Release mit einer Ausstellung noch zusätzlich gerade bei dir so?
0: Ja, es ist nicht so schlimm. Also ja, es kommt noch ein Musikvideo am 1. September raus für die letzte Single, die eben bevorsteht, bevor das Album tatsächlich veröffentlicht wird. Aber der Großteil irgendwie passierte ja davor. Und ja, ich habe jetzt ein paar Festivals in Deutschland und in der Schweiz in den nächsten paar Tagen. Und ja, dann freue ich mich über mehr Live-Auftritte rund um die Platte.
1: Before After, so wird sie heißen. Before After, da hat man schon so ein bisschen vom Titel her ja so ein Zeitstempel mit drin. Und das ist, glaube ich, auch ein ganz gutes Stichwort, weil es geht auf der Platte auch viel so ja ums Zurückblicken, auch so ein bisschen auf die eigene Person gucken. Wie hat man früher Dinge entschieden? Warum hat man das so gemacht? Wo clasht vielleicht auch so das frühere Ich mit dem jetzigen Ich? Ist das was, was du für die Platte dir jetzt so thematisch vorgenommen hast, um dich da mal so ein bisschen auch mit deiner eigenen Vergangenheit zu beschäftigen? Oder ist das sowieso was, was dich als Person ständig umgibt, so ja zweifelnd auch ein bisschen zurückzublicken, so Kämpfe auszufechten mit sich selber, mit dem, was man früher so gemacht hat? Ist das was, was dich immer umtreibt, oder ist das jetzt für die Platte so ein bisschen ja exemplarisch rausgepickt worden?
0: Also spannend fand ich irgendwie dieses Vorher-Nachher-Konstrukt generell, jetzt unabhängige auf mich bezogen, sondern einfach als Zeitmessung. Wie konzentriert man sich auf den Augenblick, wenn alles im Vorher und Nachher gemessen und bewertet wird? Also es gibt nicht so diese konkrete Auseinandersetzung zwischen dem Hier und dem Jetzt, sondern ganz vieles halt dann entweder nach vorne oder zurückschauen. Und ja, ich finde diesen Spannungsmoment zwischen Vergangenheit und Zukunft, während oft manchmal die Gegenwart dann bisschen übersehen wird, finde ich irgendwie, ja, spannend. Mich interessieren dann so diese Reibungspunkte dazwischen.
1: Jetzt habe ich natürlich auch genau das auch schon in der Einladung ein bisschen gemacht. Ich habe auf deine Vergangenheit zurückgeblickt, und ich glaube, jedes Mal, wenn es um Musik von dir geht, dann fallen diese bestimmten Stichwörter auch. Also da fällt dann immer, ja, klassisch ausgebildet, Konservatorium Wien, in LA gelebt, als DJ und so weiter und so fort. Ist das eigentlich was, so dieser Blick von anderen Leuten auf deinen Werdegang, sage ich mal so, der manchmal auch so ein bisschen nervt, weil es vielleicht dann am Ende doch immer sehr viel um das davor geht und dann vielleicht doch weniger um das jetzt?
0: Ja, also zum Beispiel, ich wurde in einem Interview unlängst irgendwie zu, wieso es dazu kam, dass ich in den USA geboren und aufgewachsen bin. Und dann habe ich halt begonnen, über die Arbeit meiner Eltern zu reden. Sie haben in der IT-Branche gearbeitet. Und dann war ich so, eigentlich, wie oft muss man, aber es gibt natürlich immer Leute, die diese Geschichte halt nicht hören oder die den Werdegang nicht hören oder die den Kontext halt einfach nicht haben. Und das ist dann auch ganz okay so, dass man nicht irgendwie voreinnimmt, dass das jeder irgendwie weiß oder jeder auch kontextlos jetzt auffassen kann. Aber ob es dauerhaft anstrengend ist, ja, natürlich, also natürlich nervt es halt ein bisschen, klar. Es gibt einen wahnsinnig tollen Film, der heißt I Heart Huckabees. Und da spielen Jason Schwartzman spielt mit, unter anderem auch Jude Law. Und er muss immer wieder aufgrund seiner Arbeit so eine Geschichte immer wiederholen im Film, bis er plötzlich in einem Meeting sitzt und er findet es halt so schrecklich, dass er jetzt schon wieder diese Geschichte erzählt, dass er dann aufs Klo geht und sich übergeben muss. So fühlt es sich halt manchmal an. Aber dann auf der anderen Seite ist es auch so, macht halt voll Sinn. Es ist ja auch immer was Gutes, wenn man Leuten vorgestellt wird und es weiß ja nicht die ganze Welt, wer ich bin. Das ist ja auch, das kann ich nicht annehmen und ja, ist auch okay so.
1: Das ja, Verhandeln von so der eigenen Person auf dieser Platte, musstest du da eigentlich, ja, da hast du dich da hingesetzt und wirklich dir mal dann so einen Zettel genommen oder aufgeschrieben, so was für Dinge will ich denn eigentlich in diesen Songs irgendwie drin haben, wenn ich mich jetzt mit mir selber irgendwie auch mit meinem vergangenen Ich irgendwie beschäftige?
0: Ich wünsche, ey, das klingt nach einer sehr pragmatischen Art, Songs zu schreiben, aber tatsächlich läuft es nicht so ab. Also bei mir steht meistens 90% der Zeit zuerst die Melodie und es wird immer eher Song für Song geschrieben. Also ich arbeite tatsächlich nicht in einem so jetzt sehr konkreten, pragmatischen Albumskontext, sondern ich schreibe halt einfach so viele Songs, wie ich möchte oder wie es sich gerade auswirkt.

0: ausgeht oder ergibt. Und dann wird halt eine Auswahl getroffen, die es dann aufs Album schafft.
1: Und einen der Songs werden wir jetzt auch erstmal hören, bevor wir gleich noch weitersprechen. Cowboy Mouth, eine der Vorab-Singles zum neuen Album von Sophie Reuer. Before After kommt dann am 4. September. Und gleich sprechen wir noch ein bisschen weiter über die neue Platte.

0: Cowboy Mouth, Sophie Reuer hier auf 100,6 Flux FM. Ein Song, der drauf sein wird auf der neuen Platte von Sophie Reuer, kommt am 4. September. Ich habe es schon ein paar Mal gesagt und ich spreche immer noch mit Sophie. Wir haben jetzt im ersten Teil schon so ein bisschen über einen großen Teil dessen gesprochen, was auf der Platte auch drauf ist. Also so ein bisschen das Verhandeln von Vergangenheit im Vergleich zu jetzt. Wie geht man mit sich selber irgendwie auch um und mit sich selber vielleicht auch ins Gericht? Was ganz, ganz wichtig ist, was, wenn es um die Platte geht, auch immer wieder erwähnt wird, ist das Thema Humor. Ein Thema, was dir auch immer schon wichtig war in der Musik, das also nicht so ganz, ganz dröge und ernst und ich mache jetzt hier die Psychoanalyse mit mir selber, sondern auch dabei nicht zu vergessen, dass ja am Ende auch irgendwie alles Spaß machen muss. Wie viel Humor, würdest du sagen, steckt denn so in deiner Musik eigentlich drin? Also wie viel ist da drin, wo du sagst, naja, ich muss ja auch irgendwie ein bisschen mit einem lachenden Auge, manchmal auch so ein bisschen auf ernste Themen draufblicken, sonst geht's vielleicht gar nicht.
1: Ja, genau. Also schon viel. Ich mag, ich mag Sachen wie Sarkasmus, Ironie, so diese Sachen, Satire, solche Sachen, finde ich, können eine Leichtigkeit an manchen Themen. Also mache ich gerne. So Klein Marx auf meinem zweiten Album ist irgendwie ein extrem lustiger Song auch. Sehr gut mit irgendwie so beide Seiten irgendwie auf etwas blicken zu können. Ja.
0: Was auch immer wieder auf deinen Alben drauf ist, sind Songs auf Deutsch. Und da habe ich jetzt irgendwie auch gelesen, zur neuen Platte gibt es ja auch einen Song, der deutsch ist. Auto heißt der. Und da hast du dich in einem anderen Interview darüber geäußert, dass du es faszinierend fandest, dass der irgendwie auch so auf internationalen Playlisten also gelandet ist, als ein Song, der deutschsprachig ist. Ist das eigentlich was? Du hast ja, man muss schon sagen, du hast ja auch ein Publikum, das sehr international ist. Also du hast jetzt nicht nur Fans in Österreich, genau, sondern es ist schon eher weltweit und natürlich auch ein Blick so auf die USA. Ist das jetzt was Neues gewesen, dass dieser deutsche Song da plötzlich so Anklang gefunden hat? Gab es das vorher schon mal, dass da Leute reagiert haben auf die deutschen Songs?
1: Ja, also ich fand es halt cool, irgendwie so, dass Auto dann in so New Music Japan oder sowas gekommen ist. Ich glaube, das war schon mein erster deutschsprachiger Song, das irgendwie, Klein Marx hat in Frankreich zum Beispiel sehr gute Resonanz gefunden. Ja, es ist... Man ist immer lustig, irgendwie zu sehen, wo ein Song gut ankommt oder nicht. und ich mag es natürlich sehr, auch auf Deutsch zu singen. Ja. Ich muss dazu sagen, ich bin wahrscheinlich nicht so wortgewandt wie im Englischen. Also ich merke schon auch, einfach wenn ich mich unterhalte oder umgangssprachlich, mein Vokabular in Englisch ist halt viel ausgeprägter und halt besser sozialisiert wurde ich im Englischen. Und da merke ich dann manchmal, okay, mir fehlt vielleicht eine gewisse Schlagfertigkeit oder eine Wortgewandtheit, die ich dann gerne der deutschen Sprache auch bedienen könnte. Aber ja, in Französisch ist es ganz furchtbar. Also ich finde so, Französisch ist so, da bin ich halt gar nicht lustig. Da kommt irgendwie so die, ich finde, das ist immer das Level da, wo Sprache dann interessant wird, wenn man irgendwie aus dem Stegreif irgendwie Sachen interpretieren kann oder ja.
0: Ja, ich finde das immer super spannend, weil ja auch viele Leute, die irgendwie bilingual aufgewachsen sind, ganz auch oft berichten, dass sie, ja, wenn sie in verschiedenen Sprachen träumen, dass das dann irgendwie auch was ganz anderes und dass am Ende natürlich auch die Sprache so ein bisschen die Persönlichkeit mitformt. Das hast du mir so ein bisschen vorweggenommen, deswegen lasse ich die Frage einfach mal weg, ob jetzt Schreiben auf Deutsch so viel anders ist. Ich würde aber noch mal kurz auf Wien zu sprechen kommen. Du bist ja in Wien aufgewachsen, also in Amerika geboren, das haben wir vorhin ja schon mal ganz kurz rausgehört, in Wien aufgewachsen und sagst auch immer so, ja, Wien ist schon auch irgendwie so Heimat für dich. Würdest du sagen, dass so dieses Österreichische, dieses Wienerische, da gibt es ja ganz viele Bilder, die aufgemacht werden, da passt ja dann so dieses sarkastische Satire, das passt da ja super irgendwie rein, gerade aus so einer Außenperspektive. Würdest du sagen, da bist du auf jeden Fall Wienerin durch und durch?
1: Ja, ich denk schon. Also ich mag halt auch extrem so das Kabarett und einen Qualtinger, einen André Heller. Also es gibt so eine lange Kultur der Musikalität in unterschiedlichen Bandbreiten, ob Pop wie Marianne Mendt oder Jazz bis hin zu, natürlich, ich muss die Klassik ja gar nicht erwähnen. Also ja, fühle ich mich schon sehr vertraut auf jeden Fall mit Wien als musikalische Stadt, ja.
0: Du durftest ja vor kurzem auch mal in einer ganz anderen Rolle auftreten im Kontext Wien. Das Popfest, ein Festival, was jedes Jahr in Wien stattfindet, so ein umsonst und draußen, würde man dazu, glaube ich, auch oft sagen, wo viele KünstlerInnen aus Österreich auftreten. Und das wird immer kuratiert von so einem Duo, immer zwei KünstlerInnen. In dem Fall warst du mit dabei. Wie war das eigentlich so, jetzt plötzlich mal so eine Kuratorinnenrolle einzunehmen?
1: Ach, es war toll. Also ich genieße das. Ich habe das ja, weiß nicht, 7, 8 Jahre lang bei Boilerroom gemacht, Shows kuratiert. Und habe eigentlich gemerkt, wie sehr mir das auch dann eine Freude bereitet hat. Welche Acts passen auf welcher Bühne, in welchem Kontext können wir manche Leute präsentieren, vielleicht auch zum ersten Mal oder dann auch mit irgendwie etablierten wirklich so Generationenkünstler wie eine Marianne Ment, also die ja so eine wahnsinnig tolle Karriere zum Beispiel hinter sich hat oder noch immer genießt. Das hat dann extrem Spaß gemacht. Und es war circa 8 Monate Arbeit, die dann in 4 Tagen des Festivals eigentlich vorbei sind. Und dann, ich und mein Co-Kurator Wolfgang Lehmann waren dann so, ach Gott, es ging eigentlich dann schon schnell, dass es vorbei war, ja.
0: Ja, ich war auch letztes Jahr das erste Mal da, kann auch jedem nur empfehlen, da mal hinzufahren nach Wien zum Popfest. Da kriegt man einen sehr schönen kuratierten Querschnitt aus österreichischer Musikszene. Das allein deswegen lohnt sich schon. 4. September, Before After, da kommt das neue Album von Sophie Reuer also raus. Vielen lieben Dank, Sophie. Wir sind leider schon wieder am Ende angekommen. Ich könnte noch eine halbe Stunde weiter quatschen, aber die Zeit, da sind wir wieder beim Thema, sie drückt. Ich wünsche dir auf jeden Fall noch viel, viel Erfolg bei der Vorbereitung deiner Ausstellung. Natürlich dann einen wunderbaren Release Day am 4. September. Und beim nächsten Mal kommst du dann einfach mal wieder live bei uns vorbei, würde ich sagen.
1: Vielen lieben Dank, ciao.
0: Und wir hören an der Stelle noch den Song, über den wir auch schon gesprochen haben, der deutschsprachige auf dem neuen Album Auto, Sophie Reuer jetzt auf 100,6.

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die Juniors, Limelight hier auf 100,6 Flux FM. Und damit übergebe ich dann gleich mal an den Kollegen Marty Beck. Der ist ab 14 Uhr nämlich für euch da, hat dann in den nächsten Stunden unter anderem AB-Syndrom zu Gast zum Interview. Das also gleich noch im Anschluss. Und ich sage an dieser Stelle damit Tschüss, mein Name ist Michael Gierig. Macht's gut, schönen Dienstag.

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1: Und zwar mit Elke Martens. Die schwarz-rote Bundesregierung hat auf ihrer Klausurtagung in Neu-Hardenberg einige Themen auf dem Plan. Vor Beginn der Tagung sagte Kanzler Merz am Vormittag, man werde alles vorbereiten, was die Regierung für den weiteren Verlauf vorhat, denn es gibt einige Schwierigkeiten.
2: Wir haben Probleme, die zum Teil von außen kommen und die wir nicht ignorieren dürfen. Dazu gehören insbesondere das sich verändernde Klima. Dazu gehören aber auch die handelspolitischen Konflikte. Dazu gehören die globalen Ungleichgewichte. Und dazu gehört nicht zuletzt das Thema Sicherheit. Deutschland ist stärker ins Fadenkreuz hybrider Angreifer gerückt. Das zeigt nicht zuletzt der Angriff vom 4. August auf dem Flughafen in Leipzig.
1: Merz kündigte einen härteren Kurs gegen hybride Bedrohungen an. Deutschland müsse Angriffe besser abwehren und potenzielle Täter wirksam abschrecken. Die deutsche Wirtschaft zeigt sich deutlich widerstandsfähiger als erwartet. Im zweiten Quartal legte die Wirtschaftsleistung um 0,3% zu, teilte das Statistische Bundesamt mit und korrigierte damit eine erste Schätzung um 0,1 Prozentpunkte nach oben. Die Wirtschaftsdynamik der deutschen Wirtschaft vom Jahresbeginn an setze sich fort, so eine Sprecherin. Wie schon im ersten Quartal ging der Anstieg vor allem auf die gute Exportentwicklung zurück. Im Vergleich zur ersten Schätzung entwickelten sich den Statistikern zufolge die Umsätze im Groß- und Einzelhandel deutlich positiver. In Deutschland fühlt sich jeder dritte Jugendliche durch Schulstress massiv belastet. Das zeigt eine Studie im Auftrag der Krankenkasse Barmer. Vor allem Mädchen setzt der Druck in der Schule demnach zu. 42% der Teenagerinnen gaben an, dadurch stark beeinträchtigt zu sein. Bei den Jungen sind es 25%. Auf den Plätzen 2 und 3 folgen Stress in der Familie und Einsamkeit. Barmer-Chef Christoph bezeichnete die hohe Belastung junger Frauen als alarmierend. Er forderte, die psychische Gesundheit junger Menschen mehr in den Mittelpunkt zu rücken. Im Berliner Landesdienst gibt es inzwischen fast genauso viele Beamte wie Angestellte. Anfang des Jahres arbeiteten dort rund 138.000 Menschen, knapp die Hälfte davon verbeamtet. Das zeigt die aktuelle Personalstatistik des Landes. Gleichzeitig wird die Verwaltung im Schnitt etwas jünger. Das Durchschnittsalter ist auf 46 Jahre gesunken. Mehr als die Hälfte der Beschäftigten sind Frauen. Soweit das Neueste aus der Flux FM Nachrichtenredaktion. Das Wetter, den Tag über viel Sonne, Regen ist nicht in Sicht und es wird wieder wärmer bei 24 bis 26 Grad. Auch in den nächsten Tagen trocken bei sommerlichen Temperaturen. Am Wochenende dann wieder gebietsweise Regen und Schauer oder Gewitter und die Temperaturen gehen allmählich zurück.
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4: Also heute gehe ich aber nach der Arbeit schwimmen, habe ich mir vorgenommen. Mal gucken, ob es bis 18.30 Uhr reicht. Euch einen schönen Nachmittag. Ihr seid genau richtig bei Flux FM mit mir, Matti Weck. Hallo.

Naja, also ich als eingefleischter Radiohead-Fan tue mich ja mit Muse immer ein bisschen schwer, aber gut, man muss der Band schon Tribut zollen. Lange sind's ja dabei, die Band um Matt Bellamy. Und die haben jetzt gerade auch ganz viel vor, die wollen nämlich so ein Spaceship-Thema auf ihre großartige UK und European Arena-Show im Herbst bringen. Mal gucken, sie sind ja dafür bekannt, immer ein bisschen mehr zu klotzen als zu kleckern. Aus Österreich kommen Nihils, pendeln aber mittlerweile so zwischen Wien und Berlin, machen tollen Elektronik-Indie-Pop und die Briten mögen auch diese Band, genau wie wir.

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1: Ja, neue Musik, die muss man auch mal haben nach zwei Raumwohnungen. Donkey Kid aus Berlin. Ja, aufstrebender Indie-Künstler hat noch nicht die mega lange Karriere. Also seit 2023 ist er ja ziemlich gut unterwegs. Dafür hat er aber wirklich schon auf über 60 Festivals gespielt, wie das Island Airwaves oder das Montreux Jazz Festival. Also, er hat durchaus was drauf, sonst würde er ja nicht für solche Festivals gebucht werden. Einen neuen Song gibt's, der heißt Suburbs, und den gibt's hier auf Flux FM. Donkey Kid.

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0: Ich weiß, heute ist erst Dienstag, aber am Donnerstag kommt ein Film ins Kino und den wollen wir euch richtig ans Herz legen. Ich sag nur, Liebe zu dritt, ja, wenn es da schon klingelt, dann wisst ihr vielleicht, um welchen Film es geht.
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0: Brezel Göring, ja, den kennen wir alle als Teil der Band Stereo Total. Das Duo mit ihm und der ja viel zu früh verstorbenen Françoise Cactus hat ja fast 30 Jahre den Berliner Underground-Sound geprägt. Jetzt gibt es von Brezel einen Spielfilm, Filmer 16, startet diese Woche im Kino und unser Filmexperte Ron Stocklers, der hat ihn schon gesehen und auch mit Brezel gesprochen. Ron, was erwartet uns denn da?
2: Es ist ein Film, der wirklich genauso anarchisch und gegen die Norm ist wie der Sound von Stereo Total. Vor allem ist es aber ein sehr persönlicher Film. Die Story basiert nämlich auf einem unvollendeten Roman von Françoise. Es geht um Charlotte, eine Figur, die sehr stark auf ihr selber basiert, auch in den Marotten, die raucht die ganze Zeit und, ne? Aber auch ihren Freundinnen Helena und Oscar. Die drei waren früher beste Buddies, waren in so einer experimentellen Kurzfilmgruppe, haben sich aber Jahre nicht gesehen, komplett auseinandergelebt und dann fahren sie eben zusammen in Urlaub und das ist chaotisch. Ihr könnt es euch vielleicht vorstellen, wenn ich Chaos sage, meine ich Chaos. Und wenn man diesen Film sieht, weiß, dass Françoise natürlich die Idee für

0: eigene Geschichte. Also sie hat sich ja vorgestellt, wie das in ferner Zukunft, wenn sie mal alt ist, sein wird, wenn sie da also die alten Kumpels nochmal wieder trifft und mit denen in den Urlaub fährt.
1: Ja, und ich sag ja, ne, für Brezel ist das ein super emotionales Projekt. Er und François ist über Jahrzehnte verbunden im Privaten, wie auch natürlich als Bandprojekt Stereo Total seit den frühen 90ern, als sie sich kennengelernt haben. Und jetzt ist es so, er glaubt selbst, wie er zu mir meinte, dass François nicht alles so gemacht hätte wie er, die hätte da schon andere Ideen gehabt, aber er hat es halt einfach so gemacht, wie er das gesehen hätte und er glaubt und ist sich sicher, dass ihr das auch gefallen würde.
2: Ja, von so einer starken Frau muss man sich ja dann auch posthum auch noch emanzipieren anscheinend. Ja gut, du hast gerade gesagt, der Film ist genauso anarchisch wie Stereo Total, eben auch in ihrem Sound und ihrem DIY-Ethos. Wie können wir uns das jetzt so vorstellen?
1: DIY ist das perfekte Stichwort dafür, ganz ehrlich. Die Machart ist nämlich genauso, ich sag mal, chaotisch, wild, anders, einfach frech und so, wie man Stereo Total halt auch kannte. Gedreht wurde mit einer Super 8 Kamera. Wohlgemerkt hat Brezel gedreht mit der Super 8 Kamera, weil er gesagt hat, boah, Hochglanz will ich gar nicht. So kann ich das selber machen. Kann einfach mal gucken, hier machen wir was, da machen wir was. Die haben 4 Tage in Palermo gedreht, ohne groß zu überlegen, hier, das ist die Location, sondern einfach mal wild drauf losdrehen. Dadurch ist dieses Bild eben auch nicht Hochglanz, nicht gestochen scharf. Das hat so diese Verfärbung, die so ein Super 8 Film mit sich mitbringt. Ist manchmal rau, körnig, einfach irgendwie so ein bisschen unperfekt kaputt. Das macht es aber irgendwie auch dann wieder sympathisch. Dazu hast du einen Film, der, wenn Super 8 gefilmt ist, jetzt nicht mit einer Tonangel noch die Sounds oder die Töne aufgenommen hat. Das wurde nachsynchronisiert und dann auch noch so, dass teilweise die Figuren gucken direkt in die Kamera, haben gerade den Mund zu, reden aber, weil das so nicht lippensynchron einfach drüber gelegt wurde. Das ist irgendwie alles, was da so zusammenkommt, passt dazu. Das ist eine richtig wilde Amateurästhetik im Stil der genialen Dilettanten, die Brezel auch sehr schätzt, hat er gemeint. Das war so die Idee, einfach machen und das will ich auch und das kann ich auch. Und dann kommt die Musik. Über allem wabert Stereo Total. Mal lauter, mal leiser, immer wieder François' Stimme. Und vom Brezel wollte ich deswegen auch wissen, ganz ehrlich, überall hören wir Stereo Total. Wie hast du überlegt? Hier ein Song, da ein Song. Wie hast du die ausgesucht?
0: Ich habe wild durcheinander gewürfelt. Also ich habe mit dem... Also am Anfang hatte ich sogar andere Musik, die ich unter den Film drunter machen wollte und ein paar Stereo Total Lieder. Und dann... In dem Moment, als ich François' Stimme so laut da drin gehört habe, dann wusste ich, was ich hier gerade mache. Also, dass ich die Stimme der Toten auch nochmal wieder hier an anderer Stelle zu Gehör bringen kann. Und dann war natürlich gar noch mehr davon rein.
1: Ja, und der Film ist eben wirklich voll von Stereo-Total-Sounds von François und ihrer unvergleichbaren Stimme mit diesem Dialekt, den man ja sofort wiedererkennt. Wenn man nur eine Zeile Stereo-Total hört, weiß man, das ist François. Punkt, ne? Und deswegen ist es auch so schön, für immer 16 zu sehen. Lilith Stangenberg übrigens spielt Charlotte, die ja eine abgewandelte Version von François ist. Das ist ganz toll, das ist wild, das ist anarchisch. Es ist ein richtig anarchisches Filmdenkmal, kann man sagen, dieser großartigen François Cactus. Und das eben auf die denkbar absurdeste Weise.
2: Ihr könnt euch selbst ein Bild machen. Für immer 16 startet nämlich am Donnerstag im Kino. Und das ist nämlich ein ganz, ganz toller Film von Brezel Göhrig, der mich ja immer wieder überrascht, was der so alles drauf hat. Ne? Selber Instrumente bauen, jahrelang mit François aushalten und hat auch schon jetzt viele tolle Soloalben gemacht. Oder heute zum Beispiel habt ihr noch die Chance, um 21.15 Uhr im Freiluftkino Kreuzberg vorbeizuschauen. Dort war nämlich der Streifen in Anwesenheit von Cast und Crew Berlin-Premiere. Und mehr zum Film generell könnt ihr bei uns auf FluxFM.de hören oder auch in der Flux Music App. Dort gibt es nämlich das komplette Gespräch von Ron und Brezel. Dank dir, Ron.
1: Bitte.
3: Nein, ich bin kein Girlie, keine Heidi, keine Mini-Petit-Souris. Genau, wenn es Ihnen gefällt.

Die guten alten Kasabian mit Shoot the Runner. Wir machen weiter mit, ach, ist ja auch nicht mehr so ein Newcomer, die Billy No Mates. Im normalen Leben ist es ja die britische Musikerin Tor Marys. Tolle Alben, 3 Stück hat sie schon veröffentlicht und irgendwie, ja, finden wir ihren Sound immer gut und zwischendurch mal so am Dienstagnachmittag eine kleine Packung Billy No Mates. Hat ja noch keinen geschadet.

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0: mit Streichern, wie schön, alles neu von Fat Tony, gerade im Juli sein neues Album veröffentlicht und im November am 28. steht er auf der Bühne von der Columbia-Halle. Wir haben ja auch sowas wie eine kleine Bühne.
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0: Die aus Hackney stammende Künstlerin, London, Millie Turner, die war bei uns, hat ihren Song January eingespielt, wir haben ihn aufgezeichnet und jetzt im Hochsommer, ja, machen wir jetzt einfach mal diesen wunderbaren kalten Monat eine kleine 2 Minuten und 50 Session mit Millie Turner und dem Song January. So soll's sein. Kleine Abkühlung.

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1: Was für eine schöne Liebeserklärung von Millie Turner. January haben wir hier gehört. Und wo es noch mehr tolle Sessions gibt, die hier eingespielt worden sind bei Flux FM, verraten wir euch an dieser Stelle.
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1: Um 3. Mit Elke Martens. Heute und morgen kommt die schwarz-rote Bundesregierung in Neu-Hardenberg in Brandenburg zu einer Klausurtagung zusammen. Und es steht einiges auf dem Tagungsplan. Themen wie Klimawandel, Bedrohungen wie zuletzt der Drohnenangriff in Leipzig und auch die Situation in der Wirtschaft werden beraten. Kanzler Merz sagte, man werde unter anderem auch darüber sprechen, wie die Wettbewerbsfähigkeit der deutschen Wirtschaft gestärkt werden kann.
2: Wir wollen raus aus der Wachstumsschwäche unserer Wirtschaft. Wir wollen unserer Wirtschaft wieder Aufschwung und Beschäftigung ermöglichen. Wir haben das weitgehend selbst in der Hand. Deutschland kann im globalen Wettbewerb bestehen und wir können sogar ein Vorbild sein. Dafür muss aber der Staat die notwendigen und richtigen Voraussetzungen schaffen.
1: Zu dem Treffen sind auch Gäste aus der Wirtschaft eingeladen, darunter der Chef von Siemens, Busch, und Handwerkspräsident Dittrich. Trotz der Belastungen durch den Iran-Krieg, die deutsche Wirtschaft ist im Frühjahr etwas stärker gewachsen als bislang angenommen. Das Bruttoinlandsprodukt stieg von April bis Juni um 0,3% zum Vorquartal. In einer früheren Schätzung war das Statistische Bundesamt noch von 0,2% ausgegangen. Vor allem die Exporte haben sich gut entwickelt. Die von der Regierung geplante Zuckersteuer könnte deutlich mehr Getränke betreffen als bisher gedacht. Die Steuer soll nicht nur bei zuckerhaltigen Getränken wie Limonade fällig werden, sondern auch bei Fruchtsäften, Smoothies und Produkten wie Hafermilch, geht aus einem Eckpunktepapier des Finanzministeriums hervor, das der ARD vorliegt. Sogar zuckerfreie Softdrinks könnten den Eckpunkten zufolge betroffen sein. Allerdings, in der Union gibt es schon jetzt Kritik an den Plänen. Man werde bei der Beratung im Bundestag noch genauer prüfen, wie die Zuckersteuer ausgestaltet wird. Australien verbannt künftig KI-Songs aus den Charts. Der zuständige Branchenverband teilte mit, man wolle damit den menschlichen Ursprung des künstlerischen Schaffens schützen. Die Änderungen treten ab Freitag in Kraft. Der Einsatz von KI sei zwar nicht verboten, heißt es, vollständig von KI erschaffene Musik werde künftig aber nicht mehr in die Charts aufgenommen. Soweit das Neueste aus der Flux FM Nachrichtenredaktion. Das Wetter, den Tag über viel Sonne, Regen ist nicht in Sicht und es wird wieder wärmer bei 24 bis 26 Grad. Auch in den nächsten Tagen trocken bei sommerlichen Temperaturen. Am Wochenende dann wieder gebietsweise Regen und Schauer oder Gewitter und die Temperaturen gehen allmählich zurück.
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4: Und hier fangen wir direkt mal an für alle Kids der 90er. Ja, ja, ist die Stereo MCs. Damals waren sie ganz groß und sind eigentlich immer noch in unseren Herzen mit Step It Up. Sitze hier auf Flux FM. Und ich bin Matti Beck und wünsche euch einen ganz famosen Nachmittag, auch wenn es nur ein Dienstag ist.

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1: Jetzt habe ich die Bergfest-Künstlerin ja vorgestellt. Ich würde sagen, eine hören wir uns jetzt nochmal an. Mariam FYI mit Fiebertraum.

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Das dürfte Prince, glaube ich, gefallen, was Childish Gambino hier abgeliefert hat. Tritt es doch musikalisch in seine Fußstapfen. Redbone, ihr hört Flux FM in ein paar Minuten, so um 15.30 Uhr genau, sind sie dann auch hier bei mir im Studio. AB Syndrome, die wunderbare Duo-Band aus Berlin. Und was bei denen so toll ist, die machen alles im DIY-Verfahren. Also jetzt nicht irgendwie eine große Firma oder eine Booking-Agentur im Rücken, sie machen alles selbst. Und vor allem auf der Bühne ist auch nichts mit irgendwelchen vorgefertigten Sound zu rechnen, sondern da entsteht alles live. AB Syndrome, schon wieder ein neues Album haben sie am Start. Das werden sie gleich hier vorstellen und wir reden natürlich ein bisschen über ihren musikalischen Ansatz. And you couldn't tell, nach Gehörnke.

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0: Ja, Better Love von Eliza Rose. Und jetzt kommen zwei, die sind so produktiv, dass sie ja jedes Jahr mindestens einmal hier vorbeischneien.
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0: Herzlich willkommen, Anton und Bennett von AB-Syndrom. Schön, dass ihr mal wieder hier seid. Hallo.
2: Hi, schön hier zu sein. Hallo, Matti.
0: Fleißig. Ich dachte, irgendwie haben die nicht gerade ein Album veröffentlicht? Am Freitag kommt schon wieder ein Album. Wie macht ihr das denn so? Habt ihr dann wirklich so einen Arbeitsethos? Wir machen jetzt 3 Monate Album und alles, was sozial drumherum ist, wird dann erstmal abgekappt oder wie?
2: Also man muss schon sagen, dass es bei dem Album echt richtig schnell ging. Also es war wirklich Lichtgeschwindigkeit für uns. Aber das Album heißt Abriss und darum geht's auch. So das Zerreißen, Sachen, die abreißen und man probiert vielleicht was zusammenzukleben, aber dann hängt es doch nur an so einem kleinen Fitzel und reißt doch wieder.
0: Ich wusste, dass da auch ein paar Metaebenen drin sind in dem Abriss-Titel. Genau. Ne? Erst dachte ich so scootermäßig, jetzt geht's hier so ab. Aber eure Songs, wow. Also ich meine, klar, wir können jetzt über euch reden und so weiter. Ich finde aber, Musik ist ja immer ganz wichtig, ne? Vor allem jetzt ein neues Album. Und ich habe in diesen tollen Song Kann ich einfach alles so bleiben reingehört und dachte nur so, oh nee, das erinnert mich ja echt auch ein bisschen so an meine Endzüge einer Beziehung. Mhm. Redet ihr aus Erfahrung?
2: Das ist immer alles sehr autobiografisch und ja, da gab es auf jeden Fall letzten Sommer viel zu verarbeiten, sage ich mal.
0: Und dann,
2: auf jeden Fall ging das dann sehr, irgendwie halt echt sehr schnell, weil das auch halt einfach das ist, was es bei uns antreibt.
3: So. Und ich glaube, was ganz interessant ist, im Kontrast zum Vorgängeralbum, was wir so ein bisschen über verschiedene Männlichkeitsbilder und dann mit verschiedenen Features, die das noch mit unterschiedlichen Sichtweisen erweitert haben, war das jetzt halt so eine konzentrierte Trennungsgeschichte und deswegen auch ein konzentriertes Album, in dem wir am Ende gar kein Feature drauf gemacht haben.
0: Ich habe mich so, ich hatte die ganze Platte noch nicht reingehört und sage jetzt mal drauf, weil mit Mine arbeitet ihr auch manchmal gern zusammen. Die kommt übrigens auch am Freitag, könnt ihr schon einschalten, dann um 14.30 Uhr ist sie wieder hier. Aber es geht jetzt ja

0: Und weg sind sie, zumindest musikalisch. AB-Syndrom haben wir ja gerade gehört. Toller Track von ihrem neuen Album Abriss. Liefert ihr eigentlich zur Platte auch sowas wie Taschentücher oder sowas, was dann auch so ein bisschen den emotionalen Part, der aus den Augen rauskommt, bei dem einen oder anderen Hörer dann irgendwie aufsaugt?
1: Ja, Taschentücher nicht direkt, aber wir haben auf jeden Fall zum Thema Zerreißen, Abriss der Beziehung, Abriss von Verbindungen, auch das Plattencover, wird jedes einzelne Cover von uns von Hand zerrissen. Also es gibt sozusagen, man wird es dann auch in dem digitalen Design sehen, aber eigentlich vor allem bei der LP, dass wir diesen Abriss quasi in das Album hineinreißen.
2: Den Abriss fühlbar gemacht.
0: Okay, dann ist ja jedes Album so eine Art Unikat.
1: Korrekt, ja.
0: Okay, und wo sind die Platten?
1: Ja, die holen wir nachher gleich ab, dann wirst du noch fleißig gerissen werden und dann bringen wir aber euch auch noch zwei zum Verlosen vorbei.
0: So soll es natürlich sein. Also frisch abgerissen von AB-Syndrom, das Album Abriss könnt ihr haben. Vielleicht jetzt noch nicht direkt, aber ihr könnt uns gerne schreiben. Und zwar geht ihr einfach auf www.fluxfm.de/win. Schreibt da rein, hier AB-Syndrom, voll die geile Platte möchte ich gerne haben. Und vielleicht noch eure Adresse, aber das kriegen wir auch so hin. Und dann seid ihr im Lostopf und dann gibt's hier frisch gerupfte Platten von AB-Syndrom.
2: Frisch gerupft, auch geil. Frisch gerupft,
0: ne? Wie so ein Hühnchen. So, einen Song würden wir euch natürlich gerne noch vorstellen. Anders. Anders. Ist aber auch so ein bisschen introvertiert, habe ich so mir gedacht.
2: Ja, auf jeden Fall. Also es geht quasi darum, anders sein zu wollen und es nicht zu können. Oder dass man gerne wollen würde, dass jemand anders ist. Also verschiedene Ebenen von anders sein.
0: Mhm. Ihr seid ja für mich auch so ein bisschen anders, denn

0: Bei euch gibt es jetzt sozusagen die Möglichkeit, wenn ihr live spielt, dass auch mal was irgendwie durcheinander gehen kann. Ich meine, gut, ihr seid natürlich super eingeprobt oder so, aber bei euch gibt es jetzt nicht so vorgefertigte Sounds, so Backing-Tracks.
1: Genau. Also es ist schon so, dass bei uns die, obwohl wir nur zu zweit sind und obwohl es viel elektronischer Sound ist, beim neuen Album nicht ganz so, da gibt es jetzt auch Gitarre, aber machen wir das alles zu zweit live auf der Bühne. Und das heißt, wenn irgendwas schief geht, läuft da leider auch nichts weiter. Manchmal zu unserem Unmut, aber meistens klappt es ganz gut. Und genau, und damit machen wir diese zwei, ist für uns ganz wichtig, so Live-Musik, dass er so ein Live-Musik-Feeling hat, trotz der ganzen Elektronik. Und damit kommen wir auch auf Tour, unter anderem am 20.10. hier in die Berghain-Kantine.
0: Präsentiert von Chickadreen Flux FM natürlich. Oh. Ja, und davor werden wir natürlich ganz viel eure Songs spielen und das 50 Mal noch ankündigen und so weiter und so fort. Gut, also ich danke für diese wunderbare Fingerübung. Wir sind alle psychologisch vorbereitet auf euer Album Abriss, das am Freitag auf dem Label
2: Herr Direktor
0: erscheint. Ne? Muss man auch mal nochmal pushen. Ja, so mal, wunderbare Indie-Labels, die es da so gibt.
2: Unser Label.
0: Und ja, wir freuen uns alle auf einen Herbst mit AB-Syndrom und hören jetzt Anders. Ja, und ihr bleibt bitte so, wie ihr seid. Okay?
2: Danke dir.
1: Danke
2: dir
1: auch. Martin.

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0: Ein Album, das den French Touch in den 90ern auf jeden Fall ins Leben gerufen hat. Damals sagte man, glaube ich, noch French House. Etienne de Crécy hier gehört mit Prix Choc. Und jetzt gibt's neue Musik aufs Gemüt.
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0: Kommt hier jetzt Phoebe Bridgers mit neuer Ware. Und spätestens seit ihrem gefeierten Debüt Stranger in the Alps, das ja so kurz nach ihrem 23. Geburtstag veröffentlicht hat, und dem Grammy-nominierten Nachfolger Punisher, ja, geht's jetzt eigentlich auf den Thron des Singer-Songwriters. Und sie ist eine der großen Stimmen ihrer Generation. Wollen wir doch mal schauen, was sie Neues zu verzapfen hat. I Can't Wait heißt es da. Phoebe Bridgers Album ist ja gerade erschienen.

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1: 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Mit Elke Martens. Die schwarz-rote Bundesregierung hat auf ihrer Klausurtagung in Neu-Hardenberg einige Themen auf dem Plan. Vor Beginn der Tagung sagte Kanzler Merz am Vormittag, man werde alles vorbereiten, was die Regierung für den weiteren Verlauf vorhat, denn es gibt einige Schwierigkeiten.
2: Wir haben Probleme, die zum Teil von außen kommen und die wir nicht ignorieren dürfen. Dazu gehören insbesondere das sich verändernde Klima. Dazu gehören aber auch die handelspolitischen Konflikte. Dazu gehören die globalen Ungleichgewichte. Und dazu gehört nicht zuletzt das Thema Sicherheit. Deutschland ist stärker ins Fadenkreuz hybrider Angreifer gerückt. Das zeigt nicht zuletzt der Angriff vom 4. August auf dem Flughafen in Leipzig.
1: Merz kündigte einen härteren Kurs gegen hybride Bedrohungen an. Deutschland müsse Angriffe besser abwehren und potenzielle Täter wirksam abschrecken. Das sind gute Nachrichten für Millionen Beschäftigte. Die Tariflöhne in Deutschland dürften im laufenden Jahr einer Hochrechnung zufolge stärker steigen als die Verbraucherpreise. Unterm Strich könnte den Tarifbeschäftigten nach Abzug der Inflation ein realer Lohnzuwachs von 0,7% bleiben, wie das WSI-Tarifarchiv der gewerkschaftlichen Hans-Böckler-Stiftung errechnet hat. Somit hätten die Menschen mehr Kaufkraft und könnten mehr konsumieren, was die Konjunktur ankurbeln würde. In Deutschland fühlt sich jeder dritte Jugendliche durch Schulstress massiv belastet. Das zeigt eine Studie im Auftrag der Krankenkasse Barmer. Vor allem Mädchen setzt der Druck in der Schule demnach zu. 42% der Teenagerinnen gaben an, dadurch stark beeinträchtigt zu sein. Bei den Jungen sind es 25%. Auf den Plätzen 2 und 3 folgen Stress in der Familie und Einsamkeit. Barmer-Chef Christoph bezeichnete die hohe Belastung junger Frauen als alarmierend. Er forderte, die psychische Gesundheit junger Menschen mehr in den Mittelpunkt zu rücken. In Köln startet wieder die Gamescom, die weltgrößte Messe für Computer- und Videospiele. Heute Abend geht's los mit der Gamescom Opening Night, die ist auch live im Netz zu sehen. Gezeigt werden Weltpremieren, Trailer und Ankündigungen neuer Videospiele, so die Veranstalter. Ab morgen werden dann bis Sonntag auf der Kölnmesse über 300.000 Besucher aus mehr als 100 Ländern erwartet. Die Besucher können das Neueste aus der internationalen Gaming-Szene ausprobieren. Es gibt Cosplay-Wettbewerbe und Gespräche. Am Donnerstag wird auch Bundespräsident Steinmeier die Gamescom besuchen. Soweit das Neueste aus der Flux FM Nachrichtenredaktion. Das Wetter, den Tag über viel Sonne, Regen ist nicht in Sicht und es wird wieder wärmer bei 24 bis 26 Grad. Auch in den nächsten Tagen trocken bei sommerlichen Temperaturen. Am Wochenende dann wieder gebietsweise Regen und Schauer oder Gewitter und die Temperaturen gehen allmählich zurück.
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4: Also irgendwie komme ich so langsam in meinen, ey, es ist doch Sommer-Vibe zurück. Das ist doch super, ne? Und heute Abend habe ich auch mal Lust, mal wieder an den Strand zu gehen. Und vielleicht treffe ich mich ja auch noch mit den netten Bekannten unten an der Beachbar. Wer weiß, wer weiß. Jetzt aber erstmal Sharon Jones und The Dap Kings mit We Get Along. Und auch wenn es nur im Kopf ist, mach

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1: Simon and Garfunkel, ja, die 60er, die späten. Ohne sie kaum denkbar, aber die beiden sind natürlich auch starke Persönlichkeiten, vor allem auch Paul Simon, der dann in den 80ern irgendwie auch gesucht hat, sich wieder selber zu finden und ist dahin gegangen, 1986 oder 85, als das Album aufgenommen worden ist, nach Südafrika, wo die Apartheid damals herrschte. Ja, viele KünstlerInnen haben diesen Staat damals boykottiert. Er ist hingegangen und hat mit KünstlerInnen, wie zum Beispiel Ladysmith, Black Mambazo, zusammengearbeitet und da eben dieses amerikanische Songwriting, für das ja Paul Simon steht, mit südafrikanischen Rhythmen und Musiktraditionen verbunden. Erst haben alle gelacht und jetzt ist es ein Klassiker. Graceland, heute feiert dieses Album 40. Geburtstag und wir hören natürlich den Klassiker daraus. Graceland, Paul Simon, Happy Birthday. Hier hat Flux FM mit Matti Beck.

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1: Ui, diese Künstlerin, die jetzt kommt, die war sogar schon in diesem Jahr bei uns hier bei Flux on Top zu Gast. Aus Australien kommt sie eigentlich, aber wohnt mittlerweile in London und sie heißt Jacotine. Absolute Ausnahme. Stimme hat sie. Aeroplanes, ihr neuer Song, den hat sie auch schon vorgestellt. Und wir sagen alle gemeinsam Daumen hoch.

Jacotin mit Aeroplanes. Wir gehen zurück in die etwas neuere Geschichte, denn ein Song aus dem Jahre 2005, der erlebt gerade so ein echtes Comeback. Von hier an blind von Wir sind Helden. Ist jetzt zurück in deutschen Charts auf Platz 59 und damit aktuell der größte Aufsteiger der Woche. Und Judith Holofernes, klar, die Frontfrau und Sängerin von Wir sind Helden, die hat sich auf den sozialen Medien sehr tief berührt gezeigt. Für sie ist der Song nämlich so eine Art Flaschenpost aus der Vergangenheit. Damals mit Anfang 20 hat sie den geschrieben und zwar über das Gefühl, scheinbar schon alles erreicht zu haben und plötzlich keine Ahnung zu haben, was als nächstes kommt. Nicht zu wissen, wohin die Reise geht und trotzdem ins Ungewisse zu springen. Passt ja ein bisschen so zu unserem Zeitgeist gerade. Wir hören den Klassiker und auch schöne Grüße auf jeden Fall an Judith, die uns ja auch schon mal gerne hört.

0: Der Klassiker, der wieder in die Charts eingestiegen ist. Wir sind Helden von und mit von hier an blind. Der nächste Act ist in unserem Herzen schon ein Riesenklassiker und der hat auch schon wieder ein neues Album rausgehauen.
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0: Die Decoding Bird Songs, da muss ich jetzt gerade noch mal ein bisschen drauf rumkauen. Decoding, also wie man Vogelgezwitscher entkodiert, so soll auf jeden Fall das neue Album heißen von Anthony Smirek, Decoding Bird Song. Und das ist jetzt auch ein Album der Woche hier bei Flux FM geworden. Und wer den Briten jetzt schon mal ein bisschen live für erlebt hat, der weiß, es geht emotional zu. Tränen fließen, wildfremde Menschen liegen sich in den Armen und Heiratsanträge werden gemacht. Ja, wie der ehemalige Lehrer mit dieser emotionalen Wucht umgeht und warum er es für die neue Platte seiner Heimat Manchester den Rücken kehren musste, erzählt uns jetzt haargenau Musikredakteur Daniel Meinl.
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3: In seinem heimischen Studio in Manchester nimmt Anthony Smirek klammheimlich neben seinem Beruf als Lehrer sozialkritische Texte zu klubbigen Beats auf. Nie mit der Intention, die Songs zu veröffentlichen. Nach seinem gefeierten Debütalbum kennen im Pub um die Ecke plötzlich alle seinen Namen. Um den Kopf für Platte Nummer 2 freizukriegen, zog er kurzerhand nach Bristol.
4: Für mich bedeutet Bristol Ruhe. Das bedeutet das Wasser. Ich habe zuletzt viel über Vögel gesprochen. Ich glaube, Bristol ist näher an der Natur als Manchester. Ich vermisse Manchester wirklich sehr. Und ich finde, das ist etwas ganz Wunderbares. Ich habe meine Heimat noch nie zuvor vermisst, deshalb ist es wirklich schön. Ich kann Manchester jetzt gewissermaßen neu romantisieren.
3: Wasser, Natur, Ruhe. Ein essentieller Tapetenwechsel, genau das Richtige, um sein Imposter-Syndrom abzuschütteln und den neuen Erfolg wirklich annehmen zu können. Diese frische Perspektive tut der Musik gut. Decoding Bird Song klingt gelöster und deutlich kollaborativer als das Debüt. Für die Aufnahmen öffnete er den Raum und lud befreundete Stimmen wie Imogen and the Knife ein. Aber egal mit wem er zusammenarbeitet, eines bleibt immer gleich: Smireks radikale Ehrlichkeit. Er verabscheut Ironie. Diese

0: im Publikum. Und das ist überwältigend. Aber ich lasse mich lieber davon emotional bewegen, als mich nicht davon bewegen zu lassen.
1: Anthony Smirek, ein Künstler, der die zerbrechlichen Geschichten seiner Fans wie ein Schwamm aufsaugt und ihnen im Gegenzug mit seiner Musik einen sicheren Hafen bietet.
2: Decoding Birdsong ist unser Album der Woche. 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

Kindisara mit Imig Si Mick. Wir gucken mal, was Paul von Dyk macht, der Super-Duper-Produzent und DJ aus Berlin. Der hat ganz schön Ärger an der Backe, beziehungsweise hat er zu viele Tickets verkauft. Hä, wie geht denn das? Deshalb wurde nämlich das Konzert in Mexiko abgesagt. Sein Konzert in Querétaro, das wurde kurzfristig abgesagt, weil laut Zivilschutz ein Überverkauf von Tickets erfolgt ist. Die erlaubte Besucherzahl wäre überschritten worden und die Behörde sah deshalb ein erhebliches Sicherheitsrisiko. Ob das Konzert nachgeholt wird und was mit den Tickets jetzt passiert, ist noch offen. Einige Fans reagierten allerdings mit Wurfgeschossen in Richtung DJ Booth, der arme Paul. Kann doch gar nichts dafür, wenn seine Tickets so gut weggehen. Naja, wir hören The Rakes mit Retreat.

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Dog Days are over. Florence and the Machine. Was meint sie denn mit Dog Days? Diese Affenhitze, die da so war? Ja, ja. Auf jeden Fall geht's bei Florence and the Machine auch weiter und bei uns natürlich auch. Und zwar mit einem tollen Künstler, der so, ja, aus Neuseeland oder beziehungsweise Australien kommt, also aus Down Under, Multi-Instrumentalist ist, Produzent, Neo-Soul, macht und mag Jazz und Alternative und R&B und das Ganze auch noch ein bisschen elektronisch wird's und es geht natürlich um Jordan Rakey. Neuer Song, haben wir direkt mal auf die Playlist gehievt, er heißt Enemies. Ja. Mal gucken, was er mit seinen Feinden so macht.

Erdflux FM am Dienstagnachmittag mit Matti Weck. Ja, dienstags, ne? Da kann ich natürlich sagen, morgen ist wieder Bergfest und Dienstag ist ja einfach mal 2 Minuten Zeit für Manu Chao. Die nehmen wir uns jetzt einfach mit seinem Je ne t'aime plus, ich liebe dich nicht mehr Song hier für euch, liebe Flux FM-HörerInnen.

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2: Mit Elke Martens. Das Bundeskabinett sucht auf einer zweitägigen Klausurtagung auf Schloss Neuhardenberg in Brandenburg nach Lösungen, um die deutsche Wirtschaft wieder aus der Krise zu holen. Kanzler Merz und seine Ministerinnen und Minister wollen ausführlich über industrielle Wettbewerbsfähigkeit, über Wachstum und Arbeitsplatzsicherung beraten. Und auch der Klimawandel werde thematisiert, denn es bestehe konkreter Handlungsbedarf, sagte Merz.
3: Gesundheit, Krankenhäuser, Altenheime, die Landwirtschaft. Es gibt kaum einen Lebensbereich, der nicht betroffen ist. Für die Bundesregierung ist deshalb klar, wir müssen den Klimawandel weiter eindämmen und zugleich unser Land besser an die Folgen des Klimawandels anpassen.
2: Außerdem kündigte Merz nach dem Drohnenvorfall am Leipziger Flughafen harte Reaktionen auf hybride Angriffe an. Die von der Regierung geplante Zuckersteuer könnte deutlich mehr Getränke betreffen als bisher gedacht. Die Steuer soll nicht nur bei zuckerhaltigen Getränken wie Limonade fällig werden, sondern auch bei Fruchtsäften, Smoothies und Produkten wie Hafermilch, geht aus einem Eckpunktepapier des Finanzministeriums hervor, das der ARD vorliegt. Sogar zuckerfreie Softdrinks könnten den Eckpunkten zufolge betroffen sein. Allerdings, in der Union gibt es schon jetzt Kritik an den Plänen. Man werde bei der Beratung im Bundestag noch genauer prüfen, wie die Zuckersteuer ausgestaltet wird. Das sind gute Nachrichten für Millionen Beschäftigte. Die Tariflöhne in Deutschland dürften im laufenden Jahr einer Hochrechnung zufolge stärker steigen als die Verbraucherpreise. Unterm Strich könnte den Tarifbeschäftigten nach Abzug der Inflation ein realer Lohnzuwachs von 0,7% bleiben, wie das WSI-Tarifarchiv der gewerkschaftlichen Hans-Böckler-Stiftung errechnet hat. Somit hätten die Menschen mehr Kaufkraft und könnten mehr konsumieren, was die Konjunktur ankurbeln würde. Soweit das Neueste aus der Flux FM Nachrichtenredaktion. Das Wetter, den Tag über viel Sonne, Regen ist nicht in Sicht und es wird wieder wärmer bei 24 bis 26 Grad. Auch in den nächsten Tagen trocken bei sommerlichen Temperaturen. Am Wochenende dann wieder gebietsweise Regen und Schauer oder Gewitter und die Temperaturen gehen allmählich zurück.
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4: Mit Matti Beck, immer noch im Studio. Ich gehe nicht einfach so nach Hause. Nee, ich will meinen Job behalten. Also deshalb jetzt noch eine Stunde mich. Und danach den elektronischen Abend mit Lola Jordans. Also für Radio ist ja auf jeden Fall gesorgt. Euch einen feinen Nachmittag. Hallo.

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1: Brother Wallace, der bringt eine ordentliche Portion Soul nach Berlin. Der Musiker kommt eigentlich aus Georgia und da hat er schon mit 11 Jahren in der Kirche Klavier gespielt. Später stand er dann auch mit Gospelstar Kirk Franklin auf der Bühne und spielt sogar im Madison Square Garden. Jetzt kommt sein Debütalbum Electric Love, voller Energie, Soul und Geschichte aus dem echten Leben. Ja, Brother Wallace, wir präsentieren sein Konzert, das auf jeden Fall demnächst stattfinden wird, und zwar im Privatclub am 1. September. Wenn ihr hinwollt und auf die Gästeliste, dann geht auf fluxfm.de und unter dem Brother Wallace Artikel könnt ihr euch für Gästelistenplätze bewerben. Und wir hören ihn natürlich mit Gone with the Wind. Brother Wallace, bitteschön.

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Hier Flux FM am Dienstagnachmittag. Hier gibt's eine Band, die wirklich alle marketingtechnischen Tricks aus dem Ärmel geschüttelt hat. Sie haben ihr Album im Sommer veröffentlicht, also am 14. August. Sie heißen Jungle. Ja, ich weiß, die machen eh nichts falsch. Und ihr Album heißt auch noch Sunshine. Also die perfekte Sommerplatte. Und solange es Sommer gibt oder er wieder da ist, würde ich sagen, Soundtrack auflegen und eben diese schönen warmen Stunden noch genießen.

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0: Everything, everything. Ja, wir werden jetzt auf jeden Fall mal uns geschichtlich ein bisschen umschauen.
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0: Was für ein Leben. Das ist unser Podcast über Menschen, die Außergewöhnliches erlebt haben. In der neuesten Folge geht es zurück ins West-Berlin der 1970er Jahre. Und in Kreuzberg rund um den Mariannenplatz entsteht damals ein Ort, der bis heute mit der Geschichte der Hausbesetzerbewegung verbunden ist. Das Georg-von-Rauch-Haus. Benannt nach dem linken Aktivisten Georg von Rauch, der kurz vorher von der Polizei erschossen wurde. Das Rauchhaus, das befindet sich bis heute im ehemaligen Schwesternwohnheim des Bethanien-Krankenhauses und wurde im Dezember 1971 besetzt. Unter anderem von der damals 17-jährigen Marina Müller. Wie sie damals zur Hausbesetzerin wurde, das hat sie Flux-FM-Redakteur Matti Geier erzählt.
2: Das Rauchhaus, bevor wir gleich dazu kommen, das war ja nicht deine erste Hausbesetzung, oder?
3: Nein, das war schon die zweite. Direkt gegenüber gab es im Hinterhof drei Fabriketagen, die leer standen und die Wohnverhältnisse eben zu Hause eben sehr beengt waren. Und wir beschlossen, diese Fabriketagen zu besetzen und in Selbstverwaltung zu übernehmen. Wir bauten die aus und hatten dort viele Veranstaltungen, spielten dort auch natürlich Tennis, also hatten einen Bewegungsraum. Das Problem war, dass die Räume nicht beheizt waren. Und es kam der Winter 1971 und entdeckten gerade rüber vom Mariannenplatz das Martha-Maria-Haus, das war ein Schwesternwohnheim, was leer stand. Es wurde beheizt und beschlossen, es zu besetzen.
2: Und das war dann relativ spontan, dass ihr da hingelaufen seid, oder?
3: Naja, also spontan war es nicht, es war geplant. Es waren damals 8 Leute, die dann den Zaun rüberklettern mussten, um auf das Gelände zu kommen. Die Tür wurde unten aufgebrochen im Keller. Und wir hatten ein Riesenglück, dass der Hausmeister uns unterstützte.
2: Der hat
3: nicht
2: euch
3: offiziell,
2: unterstützt?
3: Der hat uns unterstützt, weil der uns vorher die Glühbirnen, also die man unten im Keller einstellt, eingestellt hatte. Also wir hatten auch Licht und parallel lief im Audimax der TU eine Veranstaltung zu der Ermordung Georg von Rauchs, der 4 Tage vorher in Schöneberg erschossen wurde.
2: Ja.
3: Und die Tonsteine-Scherben spielten auf diesem Audimax, auf dieser Veranstaltung. Und im Anschluss dessen, des Konzerts, rief Rio Reiser auf, nach Kreuzberg zu fahren. Und die Besetzer des Martha-Maria-Hauses zu unterstützen. Und hunderte von Menschen fuhren nach Kreuzberg mit der Linie 1. Und es kam auch ca. 200 noch ins Haus.
2: Habt ihr damit gerechnet?
3: Wir haben es gehofft.
2: Ach so, okay.
3: Und ca. 300, 400 Leute nicht mehr, weil die Polizei kam.
2: Ja.
3: Die ganze Zeit tatütata. Wir verbarrikadierten uns. Und sie schafften es auch nicht, ins Haus zu kommen. Es wurden aber die auf dem Mariannenplatz draußen waren, ja, mit Gewalt vertrieben von der Polizei.
2: Hast du eigentlich Rio Reiser und Tonsteine Scherben dann auch persönlich kennengelernt?
3: Ja, also Rio Reiser, wir haben ja dann...

0: Tempelhofer Ufer gewohnt, aber sie ging ein und aus bei uns. Mhm. Und also ich kannte Rio Reiser bis zu seinem Tod. Mhm. Und wir hatten immer einen guten Kontakt und ja.
1: Noch mehr von Marina Müller und der Besetzung des Rauchhauses hört ihr ab jetzt überall, wo es Podcasts gibt und auf fluxfm.de. Und jetzt müssen wir natürlich auch mal den Rauchhaus-Song von Tonsteine Scherben hören. Ne? Da passt jetzt einfach nichts anderes. Euch einen schönen Abend. Wird Flux FM und das bleibt auch hoffentlich so.

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1: Ich mag ja so Bands, die eigentlich nur aus zwei Menschen bestehen und trotzdem total abgehen. Ja, da gibt's ja einige. The Kills zum Beispiel. Oder eben auch Blood Red Shoes. Ja, Laura Marie Carter und Stephen Ansell sind wieder da. Spielen ja mittlerweile seit über 20 Jahren zusammen und haben irgendwie auch beim Songwriting so eine geradezu telepathische Intuition entwickelt. Ja, haben so ein DIY-Ethos, ne? Alles schön selber machen. Und wir feiern auch ihren neuen Song Useless Sentiment schon mal ziemlich ab. Am 18. September kommt ihre neue Platte Stay Lonely und wir hören jetzt, wie gesagt, rein in Useless Sentiment von Blood Red Shoes. Wo ist mein Knopf? Den drücke ich jetzt.

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Das war's mit mir für heute. Ja, ich brauche jetzt mal ein Päuschen. Eieiei, 4 Stunden durchquatschen, das geht ganz schön auf die Kaumuskeln. Naja, also über meine Probleme will ich gar nicht reden. Euch auf jeden Fall einen schönen Abend wünsche ich. Und der wird jetzt auch richtig schön, denn hier übernimmt jetzt gleich meine liebe Kollegin Jola Jordans und macht euch den Abend elektronisch schön. Ich sag bis morgen 14 Uhr. Bis dann.

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2: Mit Elke Martens. Das Bundeskabinett sucht auf einer zweitägigen Klausurtagung auf Schloss Neu-Hardenberg in Brandenburg nach Lösungen, um die deutsche Wirtschaft wieder aus der Krise zu holen. Kanzler Merz und seine Ministerinnen und Minister wollen ausführlich über industrielle Wettbewerbsfähigkeit, über Wachstum und Arbeitsplatzsicherung beraten. Und auch der Klimawandel werde thematisiert, denn es bestehe konkreter Handlungsbedarf, sagte Merz.
3: Gesundheit, Krankenhäuser, Altenheime, die Landwirtschaft. Es gibt kaum einen Lebensbereich, der nicht betroffen ist. Für die Bundesregierung ist deshalb klar, wir müssen den Klimawandel weiter eindämmen und zugleich unser Land besser an die Folgen des Klimawandels anpassen.
2: Außerdem kündigte Merz nach dem Drohnenvorfall am Leipziger Flughafen harte Reaktionen auf hybride Angriffe an. Die von der Regierung geplante Zuckersteuer könnte deutlich mehr Getränke betreffen als bisher gedacht. Die Steuer soll nicht nur bei zuckerhaltigen Getränken wie Limonade fällig werden, sondern auch bei Fruchtsäften, Smoothies und Produkten wie Hafermilch, geht aus einem Eckpunktepapier des Finanzministeriums hervor, das der ARD vorliegt. Sogar zuckerfreie Softdrinks könnten den Eckpunkten zufolge betroffen sein. Allerdings, in der Union gibt es schon jetzt Kritik an den Plänen. Man werde bei der Beratung im Bundestag noch genauer prüfen, wie die Zuckersteuer ausgestaltet wird. Das sind gute Nachrichten für Millionen Beschäftigte. Die Tariflöhne in Deutschland dürften im laufenden Jahr einer Hochrechnung zufolge stärker steigen als die Verbraucherpreise. Unterm Strich könnte den Tarifbeschäftigten nach Abzug der Inflation ein realer Lohnzuwachs von 0,7% bleiben, wie das WSI-Tarifarchiv der gewerkschaftlichen Hans-Böckler-Stiftung errechnet hat. Somit hätten die Menschen mehr Kaufkraft und könnten mehr konsumieren, was die Konjunktur ankurbeln würde. Soweit das Neueste aus der Flux FM Nachrichtenredaktion. Das Wetter, den Tag über viel Sonne, Regen ist nicht in Sicht und es wird wieder wärmer bei 24 bis 26 Grad. Auch in den nächsten Tagen trocken bei sommerlichen Temperaturen. Am Wochenende dann wieder gebietsweise Regen und Schauer oder Gewitter und die Temperaturen gehen allmählich zurück.
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5: Dienstagabend auf Flux FM. Schön, dass ihr wieder dabei seid. Mein Name ist Jola Jordans. Ihr hört den elektronischen Abend. Wir sprechen hier in den nächsten 3 Stunden über erstmal eine Party, die am Wochenende im Berghain stattfindet. Außerdem nehme ich euch mit in die 90er Jahre und stelle so ein paar Klassiker-Tracks aus dieser Zeit vor. Es gibt noch ein paar Empfehlungen fürs Wochenende und auch Verlosungen für Gästelistenplätze. Alles das hier in der Sendung in den nächsten 3 Stunden. Jetzt aber erstmal Musik von Harry Styles.

Ein Remix vom Produzenten Gerd Jansson für euch, um gut in den Feierabend reinzukommen auf Flux FM mit Ippo. Am Wochenende, da steht wieder eine Party von der Produzentin und DJ Paramida an. Am Freitag geht's los, ab 22 Uhr in der Panorama-Bar mit Love on the Rocks. Die Panorama-Bar-Resident Paramida steckt eben hinter dieser Partyreihe. Und sie hat das Label, das eben dahinter steht, 2014 gegründet. Ursprünglich als Spielwiese ein bisschen für Musik, die eben nicht so ganz in Schubladen passt. Mal Italo, mal Disco, mal ein bisschen Trance, House und all das bringt sie auf ihrem Label zusammen. Und eben auch in der Panorama-Bar am Freitag zusammen. Für diese Ausgabe gibt's einige tolle Producer bzw. auch DJs, die dabei sind. Zum Beispiel aus Italien, Gianmarco Orsini. Der bringt eben eine ziemlich feine Selektion aus einerseits Italo-House, manchmal ein bisschen tranceigen Sound und dann aber auch so Ambient zusammen. Klingt spannend und genau so klingt eben auch wirklich der Sound von Gianmarco Orsini. Außerdem dabei Marie Montexier, die vor allem bekannt ist für UK-Sound, dann eben auch so einen treibenden 90er-Sound, den sie meist auf Platten auflegt. Und aus London kommt Bobby Kopf vom Pleasure Club mit eher so psychedelischen Techno-Sachen. Also ein tolles, tolles Line-Up bei Paramidas Love on the Rocks Party am Freitag in der Panorama-Bar. Für euch ein Track, der schon mal einen Vorgeschmack gibt von Gianmarco Orsini.

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Dienstagabend auf Flux FM mit Hail from Mali. Einen wunderschönen Feierabend wünsche ich euch. Schön, dass ihr hier dabei seid. Gerade habe ich es ja schon angekündigt, die ganze Woche in meiner Sendung nehme ich euch mit in die 90er Jahre und den Techno-Sound, der eben auch in dieser Zeit entstanden ist und auch eben ja so bestimmte Charakteristika hat, die aber bis heute auch eben in unsere Clubszene reinreichen und auch ganz, ganz viel eben entscheidend mitgeprägt haben, was man heute so hört. Wenn wir aber auf die 90er schauen, dann ist ein Genre eigentlich nicht auszulassen, das ist das Detroit-Techno-Genre. Denn in Detroit, in den USA, da entstand zu Ende der 80er eben eine ganz, ganz bestimmte Stilrichtung. Die ging dann auch bis in die 90er rein. Ende der 80er ist ein Track entstanden, The Dance, von Derek May. Den musste ich hier unbedingt mit reinnehmen, weil er eben auch wirklich ja, viel auch zeigt von dem, was in dieser Zeit entstanden ist. Und Derek May, der gehörte eben damals mit Joan Atkins und Kevin Saunderson zu den sogenannten Belleville 3. Und die waren wirklich mit den wichtigsten Pioniere des Detroit Techno. Und bis heute prägt dieser Sound eben auch die Clubkultur hier in Berlin. Der Track, den er produziert hat, der hat irgendwie auch so europäische Einflüsse, aber eben auch diese Tradition des Detroit Techno. Das hat er wirklich wunderbar verbunden bekommen. Zeigt eben, wie diese elektronischen Klänge in den 80ern, Ende der 80er bis in die 90er rein entstanden sind und klingt eben ja, nach Detroit Techno. Wir gehen zurück in diese Zeit zu Derek May, The Dance.

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1: Um 7. Im Studio Immekasten. Schönen guten Abend. Bei der Kabinettsklausur der Bundesregierung ist zum Auftakt die Stärkung der Wirtschaft das große Thema gewesen. Die Koalition hat sich dazu auch mit Spitzenvertretern der Branche getroffen. In den kommenden Monaten sollen die Weichen für mehr Wachstum gestellt werden und das in allen Bereichen, heißt es. Normen und Vorschriften sind wichtig und richtig, sagt etwa Bundesbauministerin Verena Huberts.
2: Aber ich glaube, wenn man mal so ein bisschen ins eigene Leben reinschaut, gerade in das Baugewerbe, dann merken wir, wir haben es auch ein Stück weit übertrieben. Technische Anforderungen, die immer weiter steigen, mit einhergehend die Baukosten. Dieser Weg der Überstandisierung, den müssen wir mal uns anschauen und vielleicht auch ein Stück weit wieder zurückdrehen.
1: Die Menschen in Deutschland verbringen ihre Freizeit immer öfter digital. Social Media, Musik hören und Gaming gehören zu den Aktivitäten, die in den letzten 10 Jahren deutlich an Beliebtheit dazugewonnen haben. Das zeigt der neue Freizeitmonitor. Zukunftsforscher Ulrich Reinhardt sagt im ZDF.
3: Freizeit ist natürlich immer wirklich das, was uns gut tut. Insofern, glaube ich, werden viele Aktivitäten eine Konstanz behalten. Einfach chillen, nichts tun, faulenzen, natürlich sich auch unterhalten lassen, sich informieren. Das werden Aktivitäten sein, die auch in Zukunft gefragt sind. Ich glaube so ein Stück weit an eine Renaissance des Sozialen. Also lieber wollen wir doch unsere Freizeit mit anderen verbringen als alleine.
1: Die geplante Zuckersteuer fällt wohl deutlich umfangreicher aus als bisher gedacht. Laut Medienberichten soll sie auch für Zero-Getränke, Fruchtsäfte aus Konzentraten und alkoholfreies Bier gelten. Die Zuckersteuer soll ab kommendem Jahr erhoben werden, um den hohen Zuckerkonsum zu senken. Dazu kommen die Millioneneinnahmen für den Staat. In Köln schlagen ab heute Abend wieder die Herzen von Computerspielfans höher. Die Gamescom startet mit ihrer Eröffnungsshow. Richtig los geht's fürs breite Publikum am Donnerstag. Rund 1600 Aussteller präsentieren die neuesten Spiele und Trends. Bis zu 350.000 Besucher werden erwartet.
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5: Einen wunderschönen Dienstagabend. Mein Name ist Jola Jordans. Ich nehme euch mit in den elektronischen Abend. Wir starten in die neue Stunde um 7:15 mit Joshua Out of My Mind.

Im Original von Jodie Wistanoff, Matty Olhutz geremixed The Sky Below für euch auf Flux FM. Es gibt eine neue Partyreihe, und zwar die Generations im Sisyphos. Die findet jetzt regelmäßig statt. Das nächste Mal schon ganz bald, am 3. September. Das ist ein Donnerstag. 18 Uhr geht's los, bis 3 Uhr morgens könnt ihr dabei sein. Das Besondere, die Party stellt in den Fokus, verschiedenste Generationen und Altersklassen eben zusammen auf eine Tanzfläche zu bringen, mit eben auch Hits aus den unterschiedlichsten Zeiten. Das heißt, für jeden Geschmack ist da was dabei. Sonst kennt man das Sisyphos ja eher für elektronische Musik, aber bei der Generations, da gibt's dann eben auch schöne Disco-Klassiker und eben Musik aus jeder Generation. Wenn ihr dabei sein wollt, dann merkt euch den 3. September vor oder sonst auch den 10.10., da gibt es nämlich nochmal eine Ausgabe. Tickets bekommt ihr auch schon vorab für 25 Euro. Das Schöne ist, ab 18 Jahren kommt ihr dieses Mal rein. Eigentlich gibt es ja sonst erst den Eintritt im Sisyphos ab 21. Aber schnappt euch dafür dann am besten eure Oma, eure Mutti, eure Geschwister, die Tante, den Onkel, wer auch immer eben mitkommen will. Und dann geht ihr einfach alle mal gemeinsam in den Club. Ein Klassiker, der dann vielleicht auch dort auf der Tanzfläche läuft, der die verschiedensten Generationen auch miteinander verbindet, ist der hier. Den habe ich mal rausgesucht für euch als kleinen Vorgeschmack. Pump Up the Jam von Techno Trance.

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Kadosh, die Adana Twins und Abro mit Nafavela auf Lux FM. So, wir schauen jetzt mal nach Hamburg, denn dort geht's am Samstag los. Dort wird am 29. August demonstriert, getanzt und ziemlich laut für gesellschaftlichen Zusammenhalt eingestanden. Unter dem Motto, alles Gute kommt von unten, geht nämlich der Demo Rave 26 auf die Straße. Es geht um 15 Uhr los an der Helgoländer Allee und 16 Wagen mit insgesamt 45 Gruppen, Labels und Kollektiven ziehen dann durch die Stadt. Darunter zum Beispiel auch Bassfachhandel oder das Pussy Patrol Kollektiv. Organisiert wird das Ganze vom Hamburger Kollektiv Reclaim. Die Botschaft dahinter ist ziemlich eindeutig. Die Veranstalter positionieren sich gegen gesellschaftliche Spaltung und gegen den politischen Rechtsruck. Ihr Aufruf lautet, bildet Banden, und gemeint ist damit eben nicht nur der Protest auf der Straße, sondern auch Ideen, sich zusammenzuschließen in Kollektiven, auf Dancefloors, in politischen Gruppen, in der Nachbarschaft oder eben selbstorganisierten Raum. Und da wird eben auch in der elektronischen Musikszene für eingestanden. Und der Dancefloor ist hier eben nicht nur ein Ort zum Feiern, sondern auch ein Raum, in dem Menschen zusammenkommen, sich organisieren können und eben für gesellschaftlichen Zusammenhalt einstehen. Wenn ihr dabei sein wollt, 29. August, 15 Uhr in Hamburg geht's los. Alle Infos, die bekommt ihr auch nochmal online. Demo Rave 26 in Hamburg. Ganz, ganz viel Spaß für alle, die dabei sind. Ich habe jetzt einen Track, der neu ist und ja, euch vielleicht auch schon mal aufs Wochenende einstimmt. Nico Ne und Erhan Kesen mit What We

Modelman mit In Dreams, It's Just the Rhythm auf Flux FM an diesem Dienstagabend. Am Wochenende, da stehen wieder Partys an, zum Beispiel auch im Birgit. Das ist ja direkt hier am Schleusenufer, ganz in der Nähe auch von Flux. Eine super Location, wenn man Outdoor und Indoor feiern will. Samstag geht's um 16 Uhr da los, bis 6 Uhr morgens. Am Sonntag könnt ihr dann mitfeiern bei Pascal Voltaire in France. Pascal Voltaire ist selber DJ und Producer, spielt international auf Festivals und in Clubs und er hat sich ganz viele befreundete DJs mit rangeholt, die eben auch an dem Tag auflegen. Zum Beispiel Dirty Döring, bekannt aus dem Katermucke-Kosmos, auch aus der Bar 25, da war er schon mit dabei und legt mittlerweile weltweit auf den größten Partys und Festivals auf. Dirty Döring, der wird dann eben auch an den Decks stehen. Yves Meyer zum Beispiel auch, Daniel Schumann ist dabei und noch viele, viele mehr. Das ganze Lineup gibt es online. Wenn ihr dabei sein wollt und euch den Eintritt sparen wollt, dann schreibt mir gerne an derabend@fluxfm.de, derabend@fluxfm.de. Einfach mal ein paar Infos dalassen, warum ihr dabei sein wollt und dann landet ihr im Lostopf für Gästelistenplätze. Wer jetzt Pascal Voltaire gar nicht kennt, für den habe ich mal einen Track rausgesucht, der schon mal einen Vorgeschmack darauf gibt, wie es am Samstag klingt.

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2: Es ist kurz nach 8 auf Flux FM an diesem Dienstag. Mein Name ist Jola Jordans. Ich nehme euch mit in die neue Stunde. Ale Rossi mit Still Came

Der elektronische Abend auf Flux FM am Dienstag. Wie immer gebe ich euch ja schon mal ein paar Tipps fürs Wochenende mit. Am Samstag läuft wieder ab 23 Uhr bis 12 Uhr am Sonntag dann die Tresor-Clubnacht. Das heißt hier im Tresor auf der Köpenicker Straße, da sind wieder einige internationale und auch Berliner Acts, die dort an den Decks stehen. Im Globus, da spielt zum Beispiel DJ Stingray. Den kennt man so aus dem Bereich des Detroit Techno. Er ist auch wirklich ein Pionier der Detroit Techno-Szene, des Genres. Hat eben auch ganz viel dazu beigetragen, dass dieser Sound eben mit nach Berlin gekommen ist. Aber er hat auch eben in seinen Sets immer so einerseits diese Techno-Anteile, dann aber auch wieder sowas Experimentelles und schafft es eben Breakbeat, Techno und so düstere Bassmusik sehr, sehr gut ineinander zu mischen. Also wer ihn mal an den Decks sehen will und ein bisschen Detroit-Techno in Berlin haben will, der geht am Wochenende zur Tresor-Clubnacht. Im Globus steht DJ Stingray an den Decks. Für euch ein Remix, den er gemacht hat, Waiting in the Dark.

Schönen Start in euren Feierabend. Ihr hört Flux FM. Ja, und in Berlin, da gibt's News rund um das Gelände bzw. die Location hier unten an der Oberbaumbrücke, wo ehemals das Watergate drin war. Das Watergate hat ja Ende 2022 nach 20 Jahren geschlossen. Der Club hier am Kreuzberger Ufer war ja international bekannt, vor allem eben für Tech House und Techno und DJs, die eben ziemlich renommiert waren in der Szene. 2024, Ende des Jahres, war es soweit. Sie haben die letzte große Party gefeiert. Und jetzt ist bekannt, dass es dort Bewegung gibt, denn die Eigentümer des Geländes, die Padovic Group, hat jetzt mittlerweile angekündigt, dass sie in den ehemaligen Watergate-Räumen wieder einen Club entstehen lassen wollen. Die Rede ist davon, dass ein Clubbetreiber, der international auch erfolgreich ist, dort einen neuen Club eröffnen will. Viel mehr ist mittlerweile aber noch nicht bekannt. Die Nachricht ist aber bemerkenswert, denn hinter diesem Gebäude steht eben die Berliner Immobilienunternehmergruppe Padovic. Dahinter steht ein Mann. Der Umgang von ihm mit Clubbetreibern und Clubbetreiberinnen war in der Vergangenheit jetzt meistens nicht so toll. Deswegen interessant, dass jetzt er da doch wieder Platz machen will für einen Club. Vielleicht findet er auch sonst keine Mieter oder hat sich jetzt nochmal anders überlegt. Man wird sehen, wie es dann eben läuft, wenn dort wirklich diese internationalen Clubbetreiber einziehen. Ich halte euch auf dem Laufenden, wenn es soweit ist. Ihr könnt auch online nochmal den Artikel dazu lesen, ist sehr, sehr spannend. Und ich bleibe für euch dran und wir werden sehen, ob bald hier am Spreeufer doch noch ein neuer Club entsteht. Jetzt gibt's neue Musik, die kommt von Fortet. Dieser Track hier, der ist gerade rausgekommen. Human Voice.

Klaus Kasper mit Glory Breaks an diesem Dienstagabend auf Flux FM. Ich wünsche euch einen wunderschönen Start in euren Feierabend. Hoffe, ihr habt es jetzt geschafft auf der Arbeit, habt alles stehen und liegen lassen und könnt es euch jetzt gemütlich machen. Wo auch immer ihr gerade seid, gleich gibt es neue Musik von Dame Swindle, der hat nämlich einen Remix produziert. Aber vorab noch ein paar Infos aus der Welt der KI-Musik, denn es gibt News von Beatport. Die haben jetzt Konsequenzen gezogen und angekündigt, dass in Zukunft Musik, die überwiegend oder vollständig durch KI produziert wurden, jetzt beim Upload blockiert werden sollen. Das ist eine neue Grundlage, die eben für KI-Richtlinien von Beatport gilt. Denn es landete vor kurzem auf Platz 1 der Beatport-Charts, ein Track, der eben nur mit KI entstanden ist. Das soll in Zukunft dann vermieden werden. Finde ich eine gute Sache, denn ganz, ganz viel wird ja eben mittlerweile mit KI gemacht. Das kann man kaum noch unterscheiden. Es gibt aber mittlerweile eben auch Softwares, die es können. Deswegen, damit arbeitet Beatport jetzt zusammen. Finde ich einen schönen Schritt. Hoffe, dass es auch in der Musikindustrie in Zukunft bei anderen Plattformen vorkommt. Jetzt, wie angekündigt, ein neuer Track von Dame Swindle, beziehungsweise ein Remix im Original von 40 Thieves, Don't Turn It Off.

Crazy On mit Where Are You Now auf Flux FM. Es gibt ja viele Fragen, die man sich eben zu Clubkultur stellen kann. Zum Beispiel auch, wie würde Clubkultur eigentlich aussehen, in der mehr Perspektiven gehört werden, in denen Flinter-Artists mehr oben an den Decks stehen und eben auch mehr in der Musikszene gehört werden und auch vielleicht sogar produzieren. Genau diesen Fragen widmet sich Femme Frequency. Das ist ein Podcast-Projekt von Kaiwa und Alan Tren. Dabei stehen im Mittelpunkt von diesem Podcast eben persönliche Erfahrungen, Gleichberechtigung, Sichtbarkeit, Safer Spaces und eben genau solche Fragen rund um Zugänge von diversen queeren Flinter-Personen zur Clubkultur. Jetzt geht Femme Frequency den nächsten Schritt. Aus dem Podcast wird nämlich eine Clubtour und die bringt das Format dorthin, wo genau diese Themen eben stattfinden, nämlich in die Clubs. Der erste Halt ist im Junkyard in Dortmund. Dort wird eben auch aufgelegt, aber es gibt auch eben eine Live-Ausgabe von dem Podcast selbst. Kaiwa ist dann auch mit dabei und da geht es dann auch um Erfahrungen von Flinter-Artists und Herausforderungen für die Szene. Der Austausch wandert dann aber auch weiter und auch in Berlin im RSO macht der Podcast dann bald Halt. Wenn ihr euch dazu informieren wollt, guckt am besten mal im Face Magazine nach oder auf die Seite vom RSO. Am 20.09., da ist es nämlich soweit, da kommen sie dorthin. Könnt ihr euch sonst auch schon mal vormerken. Femme Frequency, die Clubtour mit unter anderem eben dem Podcast. Die Person, die den Podcast gegründet hat, von ihr hören wir jetzt einen Track, nämlich Kaiwa zusammen mit Trudge und Shades of Hesitation.

Kaver war das auf Lux FM vom Kollektiv Femme Frequency, die dann auch am 20.09. im RSO sind mit ihrem Podcast und eben auch mit Musik wie die hier gerade. Mit diesem Track in Ohr werde ich jetzt auch in meinen Feierabend gehen, denn für mich ist die Zeit jetzt hier rum. Es gibt natürlich weiterhin elektronische Musik. Morgen hört ihr mich auch wieder am Mikrofon. Ab 18 Uhr bin ich hier am Start. Bis dahin wünsche ich euch jetzt erstmal einen tollen Abend. Kommt morgen gut raus aus dem Bett, macht euch einen tollen Tag und ja, bis dann. Mein Name ist Julia Jordans.

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